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0: Sollte ich hier jemals Schluss machen, Anna, guten Morgen. Mhm. Mein Nachfolger würde auch maximal 2 Wochen durchhalten.
1: Den würdest
0: du wieder raus. Weil man muss ja ganz, also ich bin ja um dich rum, ich halte dich ja wie eine Prinzessin hoch. Das können nicht viele,
1: Anna,
0: guten Morgen.
1: Das stimmt gar nicht. Ihr müsst wissen, ich bin quasi seine private Altenpflegerin.
0: Ja, das freu ich mich.
1: Und trage ihn hier durch die Sendung. Und das ist jetzt der Dank dafür.
0: Apropos, es wäre übrigens Toilettenzeit. Ja.
1: Also,

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3: Tja, und am Mittwochmorgen beschäftigen wir uns erstmal mit unseren Chakren. Es ist nämlich das neue große Hobby von Anna Gutenmorgen zu erklären, was haben wir für Chakren, wo haben wir Chakren, wie haben wir Chakren. Gibt's alles gleich, jetzt gibt's erstmal Alex Warren mit Fever Dream hier auf Energy.

0: Die Welt dreht sich nur noch um Chakren und wir kümmern uns jetzt um eure. Hallo, Energy am Morgen ist an, hier mit mir, Anna, guten Morgen und Ben.
1: Um was dreht sich die Welt?
0: Ich habe meinen ersten Workshop absolviert zu dem Thema Breath Workshop.
1: Ach du Gott.
0: Und Chakrenaktivierung. Wie viele Chakren gibt es, Ben?
1: Weiß jeder drei.
0: Nee, sieben, genau richtig. Also die Chakren stammen aus der jahrtausendalten indischen Philosophie und bedeuten so wie Radkreis und steht für die Energiezentren im Körper. Wird auch in vielen Yoga- und Meditationslehren gelehrt. Und man geht davon aus, das sind quasi die Lebensenergien, die durch unser Körper, unser Zentrum fließen.
1: Wild.
0: Insgesamt gibt es sieben. Einmal das Wurzelchakra am Steißbein, das Sakralchakra im Unterbauch, den Solarplexuschakra im Oberbauch, Herzchakra in der Brustmitte, Halsschachter-Chakra-Kehlbereich und Stirnchakra, das dritte Auge. Und dann gibt es noch das Kronenchakra am Scheitel sozusagen.
1: Sag mal.
0: Die stehen alle für was, ob Sexualität, Spiritualität, Kommunikation, sind auch in verschiedenen Farben eingeteilt.
1: Okay.
0: Und jetzt ist natürlich die Frage, wie bringt man das ins Gleichgewicht? Man benutzt das vor allen Dingen beim Yoga, Meditation. Atemübung, Achtsamkeit.
1: Ja.
0: Und das ist super, um halt einfach Blockaden zu lösen. Weil es heißt, wenn deine Chakren aktiviert sind, dann es geht wie eine Flamme durch deinen Körper. Und dann nimmst du auch diese ganze negative Energie nicht mehr auf.
1: Kurze Frage, was heißt, wenn man keinerlei Blockaden hat, sondern einfach in sich ruht? Was ist ein gutes
0: Zeichen? Ein normaler Mann ist was. Ja, dann hast du alles richtig gemacht. Aber für mich war es zum Beispiel einfach auch gut, so für das Nervensystem, ne? Mit Panikattacken und sowas, einfach mal zum Resetten.
1: Und ich muss mal sagen, so eine Übung zu machen, das lohnt sich. Wir haben es mal probiert. Geht mal auf Instagram, energy-de, da machen wir so eine Chakren-Meditationsübung. Und also ich habe mich danach wie ein neuer Mensch. Sag mal so, ich habe mal richtig atmen gelernt.

0: Energy. Spielen wir heute mit der lieben Viviane, ist das richtig? Hallo?
1: Ja, Vivian, hallo.
0: Vivian geht, ja, das ist ja viel schöner. Pass auf, Vivian. Wir spielen Runde Stadtland Energy, hier sind Anna und Ben für dich. Und hallo. Hier ist dein Buchstabe.
2: P. P wie Popo.
0: Ich wollte auch Popel.
2: Ist mir Pflaume.
0: Ja, Pflaume. Ja, Popel. Mal gucken, ob wir den Popel unterkriegen. Du hast 30 Sekunden, du brauchst 5 richtige Antworten in den verschiedenen Kategorien. Und hast du mal eine blöde Kategorie, wo Popel nicht passt, dann sagst du einfach weiter und dann kriegst du eine neue. Auf jeden Fall schaffen wir 5 richtige zusammen.
1: Probieren wir mal.
0: Pass okay. auf, ihr seid bereit? Es geht los.
2: Ein Körperteil mit P.
1: Po.
2: Dagegen kann man allergisch sein.
1: Pizza.
0: Ja, klar.
2: Gegenstand aus dem Fitnessstudio.
1: Auch weiter.
2: Kommt in den Smoothie.
1: Pfirsichsaft.
0: Sehr gut.
2: Dein Lieblingsessen.
1: Pizza. Ich bin nicht allergisch.
0: Pizza müssen wir, haben wir schon gesagt. Sag noch was anderes.
1: Pfannkuchen.
2: Und kauft man in der Drogerie.
1: Pepsi.
0: Ja, sehr gut.
2: Kann man auch mal kaufen.
0: Das hat sehr gut funktioniert. Wir gratulieren dir, du hast gewonnen.
1: Wie cool, dankeschön.
0: Das hat die Vivian super gemacht. Könnt ihr es noch besser? Dann beweist es auch gerne. Geht auf energy.de, meldet euch an für Stadtland Energy. 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
5: Im Studio Anna Löwer. Schönen guten Morgen. Auf dem Handy des mutmaßlichen CSD-Attentäters haben die Ermittler ein Bekennervideo gefunden. Laut Bundesanwaltschaft bekennt sich darin ein Vermummter zur Terrororganisation Islamischer Staat. Sehr wahrscheinlich handelt es sich um den Mann selbst. Solche Bekennervideos werden typischerweise zur Veröffentlichung nach Anschlägen aufgenommen. Innenminister Alexander Dobrindt sagte:
6: Es sind auch in der Wohnung Datenträger der Polizei zugänglich geworden. Und auch Bezüge zum IS lassen sich dort finden. Das ist aber jetzt alles weitere Teil der Auswertung.
5: Nach mehreren Tagen ohne gegenseitige Angriffe hat der Iran nach US-Angaben erneut Raketen auf amerikanische Streitkräfte im Nahen Osten abgefeuert. Das zuständige US-Regionalkommando spricht von einem versuchten Überraschungsangriff. Alle Raketen seien erfolgreich abgefangen worden, Verletzte habe es nicht gegeben. Zuvor hatten beide Seiten über Tage keine neuen Attacken gemeldet. US-Präsident Trump hatte deshalb zuletzt von einer guten Chance für neue Verhandlungen mit Teheran gesprochen. Die FIFA will die Fußball-WM teilweise privatisieren. Geplant ist ein neues Unternehmen. Davon sollen Anteile an Investoren verkauft werden. Von den Mitgliederverbänden hagelt es heftige Kritik. Der Fußball steht der FIFA nicht zum Verkauf, sagt etwa die europäische UEFA. Die Waldbrandlage in Spanien und Frankreich hat sich etwas stabilisiert. Aber die Sorge vor der nächsten Hitzewelle wächst. In den nächsten Tagen werden wieder Temperaturen bis 40 Grad erwartet. Das könnte die Löscharbeiten wieder erschweren. Zuletzt waren auch Feuer in Portugal ausgebrochen. Digger, Ragebait, 6-7. Ab sofort kann wieder über das Jugendwort des Jahres abgestimmt werden. Zunächst geht's darum, aus einer Top-10-Liste an Vorschlägen die Top 3 zu finden. Letztes Jahr war das Crazy zum Jugendwort des Jahres gewählt worden.
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8: Und wir haben gelernt, was Chakren sind, wie viele wir davon haben. Es gibt eine Übung, die sehr entspannend sein soll. Anna Gutenmorgen hat sie gelernt und bringt sie uns jetzt bei. Mehr dazu gleich jetzt erstmal Shakira zusammen mit Burna Boy und Die.

0: Ich nehme euch jetzt mal mit auf eine Reise in den Chakra Activating Breath Kurs. Hallo, schön, dass ihr dabei seid. Energy am Morgen ist an, hier mit mir, Anna. Guten Morgen und Ben.
1: Schön hier, toll.
0: Wo sind wir angekommen? Ja, ich dachte, ich probiere einfach mal was Neues aus. Und zwar geht es um das Thema Chakren.
1: Weiß ich jetzt schon, es gibt 7 davon. Das habe ich schon gelernt.
0: Ganz genau, stammen ja aus der jahrtausendalten indischen Philosophie, bedeuten sowas wie Rad und Kreis und sind sozusagen die
1: Energie.
0: Lebensenergien des Körpers. Mhm. Und wenn wir die verschiedenen Chakren aktivieren, die zum Beispiel am Steißbein liegen oder Brustmitte oder das dritte Auge im Augenbrauenbereich, dann können wir zum Beispiel negative Energien einfach wegschieben und sind mehr mit uns.
1: Ich sitze jetzt schon im Schneidersitz. Was macht man in
0: so einem
1: Kurs?
0: Also wir kamen da an und dann wurden erstmal Taschentücher verteilt. Dachte ich, ach Gott, was passiert denn jetzt hier? Hatte aber den Grund, weil es sind so asomatische Übungen, das heißt bewusstes Atmen. Und ich zum Beispiel nicht durch den Mund, keinen Fall, sondern man atmet viel zu viel durch den Mund und viel zu flach, sondern wir sollen aktiv durch die Nase atmen. Und jetzt macht das einfach mal mit, durch die Nase, ganz schnell ein und aus.
1: Da kommt ganz viel Popel raus bei mir.
0: Und im schlimmsten Fall, dass Popel rauskommen, wurden dann halt die Taschentücher dann halt verteilt.
1: Ah, okay, verstehe.
0: Dann gab es das nochmal mit, wo man sich jeweils ein Nasenloch zuhält.
1: Ja.
0: Und dann auch ganz schnell nur ein und aus durch die Nase atmet. Man hyperventiliert sozusagen.
1: Okay.
0: Dann war kurz Stille.
1: Ja.
0: Jetzt fühlt man in sich rein, zum Beispiel in sein Herzchen.
1: Ah.
0: Und dann mach jetzt mal mit, durch die Nase
1: ausatmen.
0: Ein.
1: Ah.
0: Ah. Und
1: so
0: nochmal.
1: Richtig ausatmen.
0: Sozusagen die Energie und ich muss sagen, ich fand es am Anfang auch komplett albern, aber nach 90 Minuten hatten sie mich.
1: Ja.
0: Und ich hatte wirklich das Gefühl, dass ich wie so ein bisschen in Trance war und dass ich alles gar nicht mehr so schlimm fand.
1: Klingt sehr gut.
0: Einfach die Gedanken kommen und gehen lassen.
1: Alles gar nicht mehr so schlimm, du hast ein fantastisches Leben oder guten Morgen.
0: Ja, einfach mal vielleicht für euer Nervensystem oder wenn ihr auch manchmal so wie ich mit so Panikattacken oder so zu tun habt, probiert das gerne mal aus.
1: Und wenn ihr so eine Übung nicht nur hören, sondern mal auch sehen wollt, dann geht jetzt mal auf Instagram energy_de, da haben wir nämlich sowas auch mal in Videoform aufgenommen. Könnt ihr euch ein bisschen inspirieren lassen.

0: Hallo, schön, dass ihr dabei seid. Energy am Morgens an klar mit mir, Anna, guten Morgen und Ben.
1: Hallo.
0: Und wir haben neue Musik von Cat's Eye.
1: Wissen die wenigsten, ich liebe ja Cat's Eye. Ich bin eine kleine K-Pop-Maus und ich mag die Band sehr.
0: Habe ich letztens auch erst erfahren.
1: Weil die sind so international. Das ist ja eine global zusammengestellte. Das ist Schweiz ist da mit drin, Philippinen. Das ist ja wirklich eine Welt-Girl-Band. Mhm. Macht mega Musik und lässt mich immer extrem alt aus sich anfühlen. Weil hast du mal gesehen, wie Cat's Eye, wie die tanzen?
0: Nee, habe ich noch nicht gesehen.
1: Das kann mein Körper nicht mehr. Die haben richtig pow, pow, pow, pow, pow, pow, pow, pow. Mit einer Geschwindigkeit, wo ich mit 39 zugucke und sage, ja, würde ich mich sofort verletzen bei der ersten Übung. Die neue Nummer Animal ist ein bisschen was ruhiger, aber trotzdem genial. Cat's Eye, jetzt hier auf Energy.
0: Wie nochmal? Pa, pa, pa.

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3: Im Studio André Glatzel. Die Grünen lehnen auch eine Verschärfung des Jugendstrafrechts nach dem Berliner CSD-Anschlag ab. Innenpolitiker von Notz verweist in der Rheinischen Post auf Experten, die längere Haftstrafen für junge Täter als möglichen Treiber weiterer Radikalisierung sehen. Zunächst müsste der Fall gründlich aufgearbeitet werden. Nach vielen Spekulationen und Diskussionen werden die Personalwechsel in der Bundesregierung heute offiziell. Bundespräsident Steinmeier übergibt die Entlassungs- und Ernennungsurkunden an die alten und neuen Minister. Danach steht dann noch die Wahl des neuen Unionsfraktionschefs im Bundestag an. Nach mehreren Tagen ohne gegenseitige Attacken meldet das US-Militär neue iranische Raketenangriffe. Demnach wurden alle Raketen auf den Nahoststützpunkt abgefangen. Das US-Militär reagierte mit Gegenangriffen auf den Iran und auch auf den Irak, wo nach US-Angaben mit dem Iran verbündete Terroristen vermutet werden. Bei der FIFA sollen bald private Investoren mitmischen. Die FIFA will eine neue Firma gründen, die die Turniere ausrichtet und dann Anteile verkaufen. Als möglicher Hauptinvestor gilt der Bruder von Trumps Schwiegersohn Jared Kushner. Die europäische UEFA zeigt sich fassungslos über die Pläne.
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5: Und wir spielen gleich unser absolutes Lieblingsspiel, das heißt Alt versus Jung. Alle Generationen kommen zusammen an einem Tisch und lernen was voneinander, so wie es sein soll. Gibt's gleich, jetzt gibt's erstmal Tempest City mit Self-Aware, hier auf Energy.

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0: Hier bei Energy am Morgen mit Anna und Ben. 15
2: Hallöchen.
0: Jahre trennen uns verschiedene Generationen, deswegen quizzen wir uns und fragen uns solche Fragen.
2: Lieber Ben, was ist denn gerade der Edda-Skandal?
0: Wie ich jetzt verstanden habe, ist Edda, ne, wer hätte es gedacht, Influencerin. Mhm. Die einmal ganz klar gemacht hat, dass es ihr komplett auf den Keks geht, wenn die Leute sagen, dass Influencer kein richtiger Job ist. Also hat sie ein Reel gemacht und gezeigt mal, was man so alles macht. Und dass es tatsächlich ein 48-Stunden-Job ist und das ganz anstrengend ist, wenn man die ganze Zeit Videos filmen muss und damit
2: ja
0: im Podcast gehen muss. So, da hat sie sich aufgeregt. Alle haben sich natürlich über dieses Video aufgeregt, von wegen, du, das ist halt trotzdem ein sehr chilliger Tag von dir und das ist ja nur ein Tag. Und sie hat das aber nicht so richtig akzeptiert, glaube ich. Das ist der Edda-Skandal?
2: Das war der erste Skandal.
0: Der zweite
2: Skandal ist aber eigentlich, dass sie jetzt aus der John Reed-Kette, also diese Fitness-Kette,
0: ja,
2: fristlos gekündigt wurde.
0: Weil
2: sie in ihren Videos und Fotos, also die ganzen Spiegel-Selfies, mhm, die sie dann macht für ihren Content, mhm, viel zu viele fremde Leute oft im Hintergrund anscheinend hatte.
0: Großes Problem.
2: Und das gemeldet wurde. Du bist fristlos gekündigt und in ganz Deutschland, ich glaube in Österreich auch, nur in der Schweiz, da dürfte sie dann noch zu John Reed gehen.
0: Die arme Edda.
2: Und John Reed ist ja auch mit Gold's Gym und McFit verbunden.
0: Ja, ja, ja.
2: Ich weiß gar nicht, wo die Frau jetzt hingeht. Edda,
0: nein.
2: In welches Gym gehst du? Wie kann man dir jetzt helfen?
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0: Guten Morgen mit Anna und Ben.
1: Hallo.
0: Annika hat eine Behauptung, Hallo. Wir müssen raten, Fakt oder Fake.
1: Meine Behauptung für euch ist heute, passend zum Kinostart von Spider-Man.
0: Ah.
1: Folgende. Neben Spider-Man gibt es im Comic-Universum auch Spider-Ham, ein Superheldenschwein. Fakt oder Fake?
2: Nein, also das glaube ich nicht. Ich bin ja schon sehr im Marvel-Game mit drin.
0: Ja.
2: Und wo, in welchem Universum, was soll dieses Schwein damit zu tun haben?
0: Die Sache ist, dass es ja dieses Spider-Multiverse-Spider-Ding da gibt, wo die das Comic animiert und so. Da gibt es schon wirklich verschiedene Varianten. Und bei den Simpsons gibt es auch Spider-Pig zumindest. Also da ist er dann wirklich ein Schwein. Und vielleicht sind sie so kreativ, dass es Spider... Aber Spider-Ham? Also es klingt so wild, dass Annika sich das nicht aus... Ich sag, das ist Fakt.
2: Na gut, dann zieh ich mit. Na okay.
0: Komm.
1: Neben Spider-Man gibt es im Comic-Universum auch Spider-Ham, ein Superheldenschwein, ist ein
3: Fakt.
1: Leute, es ist tatsächlich so, statt Peter Parker gibt es, haltet euch fest, Peter Porke.
0: Peter Porker,
1: das ist
0: ja genial.
1: Und der wurde von einem radioaktiven Hausschwein gebissen.
0: Das ist ja Weltklasse, das ist
2: und,
0: ein echter Comic.
2: Hat Peter Porker auch seine MJ? Weiß man da, ob es auch eine Schweinedame dazu gibt?
0: Miss Piggy?
1: Das weiß ich nicht, da will ich nochmal drauf zurückkommen. Aber hat auf jeden Fall auch das ganze Spider-Man-Kostüm als Spider-Ham.
0: Irgendwie süß.
2: Ich bleib lieber beim Original.
0: Lieber bei Tom Holland bleiben, ja. Und wir bleiben jetzt bei Holly Humberstone und To Love Somebody hier auf Energy. 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
3: Und wir gucken jetzt gemeinsam auf das Konto der Kaulitz-Brüder. Hallöchen, schön, dass ihr mit dabei seid. Energy am Morgen ist an mit mir, Anna. Guten Morgen und Ben.
4: Morgen.
3: Kaulitz und Kaulitz wieder Nummer 1 bei Netflix. Ich habe die neue Staffel auch durchgesuchtet. Bill und Tom von Tokyo Hotel nehmen uns mit in ihr Leben. Jetzt ist die Frage, sag mal, wie reich, wie vermögend sind die beiden eigentlich wirklich?
4: Das Vermögen-Magazin hat eine Schätzung abgegeben. Durch Konzerte, Musik, Podcasts, Showgagen und so weiter schätzen die das Vermögen auf jeweils 20 Millionen Euro. Bill und Tom machen natürlich selber keine Angaben dazu.
3: Erklärt aber natürlich auch den Konsum von Bill, weil auch in der dritten Staffel
4: wird
3: wieder viel geschimpft von Toms Seite aus, was er alles kauft. Er baut sich ja gerade ein neues Haus. Ich will noch nicht spoilern, aber ich sag auch mal, vielleicht geht's um Autos.
4: Ja.
3: Vielleicht um Tiere auch.
4: Meine Güte.
3: Reisen, also da ist natürlich viel los. Wenn ich 20 Millionen Euro hätte, würde ich es genauso machen.
4: Kleiner Tipp von mir, geht mal bitte ins Vermögen-Magazin auf Seite 13. Ist nämlich auch Anna, guten Morgen. Wir schippern derzeit bei ungefähr 55 Millionen rum. Also
3: ja,
4: Anna hat es auch schon geschafft.
3: Das wäre schön. Ich suche das guten morgische Gold immer noch.
4: Ja, muss es geben.
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4: Gucken wir uns das Berliner Wetter an und das sieht fantastisch aus. Richtig nach Sommer. Die Spitzentemperatur, wie es sich gehört, ist 30 Grad. Sonne satt, können wir alle genießen.
3: Auf den Berliner Straßen sieht es auch noch sehr gut aus. Denk nur dran, auf der 113 in beiden Richtungen sind die Ein- und Ausfahrten Spätstraße bis heute Vormittag noch gesperrt.
4: Okay.
3: Also ich denke mal so ab 11, 12 kommt er dann wieder
4: lang. Geht alles wieder. Jetzt geht's weiter mit dem Update und André.
11: Die Grünen lehnen auch eine Verschärfung des Jugendstrafrechts nach dem Berliner CSD-Anschlag ab. Innenpolitiker von Notz verweist in der Rheinischen Post auf Experten, die längere Haftstrafen für junge Täter als möglichen Treiber weiterer Radikalisierung sehen. Zunächst müsste der Fall gründlich aufgearbeitet werden. Nach vielen Spekulationen und Diskussionen werden die Personalwechsel in der Bundesregierung heute offiziell. Bundespräsident Steinmeier übergibt die Entlassungs- und Ernennungsurkunden an die alten und neuen Minister. Danach steht dann noch die Wahl des neuen Unionsfraktionschefs im Bundestag an. Bei der FIFA sollen bald private Investoren mitmischen. Die FIFA will eine neue Firma gründen, die Turniere ausrichtet und dann Anteile verkaufen. Als möglicher Hauptinvestor gilt der Bruder von Trumps Schwiegersohn Jared Kushner. Die europäische UEFA zeigt sich fassungslos über die Pläne.
4: Danke dir.
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4: Und es ist soweit, heute kommt Spider-Man ins Kino und Anna durfte den Film sogar schon sehen. Was euch erwartet, 10 nach 7 bei uns in der Show.
3: Ja, oh, ich freue mich so, dass ich jetzt endlich was erzählen kann. Und ein Energy Star geht auf Tour. Sie kommt gleich 3-mal nach Deutschland. Um wen es geht und warum du, Ben, auch dahin schmelzen wirst, hört ihr noch vor 7 in der Show. Jetzt gibt's erstmal eine Runde Teddy Swims Mr. Know-It-All.

0: Morgen, hier ist Energy am Morgen für euch mit Anna und Ben. Heute ist Vollmond, ja. Liebe Leute. Einer weiß, was das bedeutet.
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2: Ja, diesen Vollmond heute solltet ihr auf keinen Fall verpassen. Der Vollmond steht im Sternzeichen Wassermann. Und der Wassermann steht für Vision, Zukunft und neue Möglichkeiten.
0: Oh.
2: Genau deshalb eignet sich er besonders gut, um nach vorne zu schauen. Also wer gerne mit Tarotkarten oder Orakelkarten arbeitet, kann die Energie jetzt ganz wunderbar nutzen und sich mit den eigenen Fragen oder auch Zielen auseinandersetzen. Aber auch zum Manifestieren, ich kann es ja nicht oft genug sagen, ist dieser Vollmond richtig stark. Der Wassermann bringt so eine leichte, freie Energie mit, perfekt, um Wünsche bewusst ins Universum zu schicken. Also mein Astro-Anna-Tipp ist, schreibt euren Wunsch auf einen Zettel, verbrennt ihn anschließend ganz bewusst und gebt ihn quasi so ein bisschen symbolisch ans Universum ab. Oder ihr könnt auch eine andere Version machen. Ihr schreibt euren Wunsch auf, stellt über Nacht ein Glas Wasser drauf und trinkt das Wasser dann am nächsten Morgen. Also unbedingt nicht verpassen. Manchmal beginnt Veränderung genau mit einem einzigen Wunsch.
0: Toll! Und wenn ihr noch mehr über euch erfahren wollt, euer persönliches Horoskop für diese Woche gibt's auch bei uns auf energy.de. Jetzt machen wir weiter mit Taylor Swift und Elizabeth Taylor.

0: 6.46 Uhr haben wir es ganz genau in der Hauptstadt. Guten Morgen, Berlin. 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
1: Und da haben wir einen absoluten Energy-Hit für euch am Start. Kennen wir alle, lieben wir alle Beyoncé und Jay-Z mit Crazy in Love.
0: Da hat's ja angefangen mit der lieben Beyoncé. Vorher sehr viel Destiny's Child. Mhm. Dann hat sie gesagt, ich will das alleine machen. Mhm. Und dann kam Crazy in Love und dachte sich, die ist ein absoluter Superstar. Die ist ein absoluter Superstar.
1: Und vor allen Dingen, das können wir alle so relaten, ne? Weil wie verrückt ist man manchmal, wenn man diese rosa-rote Brille aufhat?
0: Ja,
1: Crazy in Love. Yes.

0: Hier gibt's jetzt die heißeste News des Tages.
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2: Natürlich bei uns hier bei Energy am Morgen mit mir, Anna, guten Morgen und Ben. Und wir haben gute Nachrichten für Fans von Energy Star Tyler. Sie hat ja gerade ihr neues Album gedroppt und jetzt steht fest, sie geht auch auf Welttournee und kommt für 3 Konzerte nach Deutschland. Richtig geil, Ende Oktober ist sie in Düsseldorf, Offenbach und auch in Berlin. Ticketvorverkauf soll dann schon in den nächsten Tagen losgehen.
0: Nice.
2: Meine Güte, ich will mir gar nicht vorstellen, also ich sehe sie immer nur auf Instagram,
0: ja,
2: oder auf irgendwelchen Shows.
0: Ja, da ist sie viel unterwegs schon, ja.
2: Und wie sie sich da auch bewegt,
0: ja,
2: und
0: sassy.
2: Outfits anhat, das muss auf der Bühne ja nochmal ein ganz anderer Vibe sein, wie krass.
0: Unser Kollege hat Tyler zum Energy-Interview getroffen und hat ihr was vorgetanzt. Wie das aussah, das könnt ihr uns auf unserer Insta-Seite mal angucken. energy_.de. Wir machen weiter mit Tame Impala und Jenny und Dracula für euch jetzt hier auf Energy.

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5: Wunderschönes Sommerwetter wartet bei uns in Berlin den ganzen Tag über. Die Top-Temperatur ist 30 Grad und die nächsten Tage wird es dann noch heißer.
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7: Auf der 113 müsst ihr aufpassen, auf den Berliner Straßen. Da in beiden Richtungen sind die Ein- und Ausfahrten Spätstraße bis zum Vormittag gesperrt. Dort wird an den Ampeln geackert und da kommt er nicht lang.
5: Jetzt gehen wir weiter mit dem Energy Update. Und André, morgen.
8: Guten Morgen. Die Grünen lehnen auch eine Verschärfung des Jugendstrafrechts nach dem Berliner CSD-Anschlag ab. Innenpolitiker von Notz verweist in der Rheinischen Post auf Experten, die längere Haftstrafen für junge Täter als möglichen Treiber weiterer Radikalisierung sehen. Zunächst müsste der Fall gründlich aufgearbeitet werden. Nach vielen Spekulationen und Diskussionen werden die Personalwechsel in der Bundesregierung heute offiziell. Bundespräsident Steinmeier übergibt die Entlassungs- und Ernennungsurkunden an die alten und neuen Minister. Danach steht dann noch die

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2: Und hier sind Anna Guttenmorgen, Jakob und Ben.
3: Und ab heute kommt die Hitze zurück. Es gibt ein Geräusch, das sorgt in Japan für Abkühlung. Wie das klingt, noch vor 8 bei uns in der Show.
4: Und wo wir gerade bei Hitze sind, Tom Holland ist als Spider-Man ab heute im Kino. Und ich habe den Film einfach schon vor allen anderen gesehen. Die Highlights hört ihr nach Alex Warren. Jetzt gibt's erstmal Jack Style mit Turn the Lights on.

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0: Können Spinnen beim Abkühlen helfen? Die Antwort? Ja, definitiv. Guten Morgen, hier ist Energy am Morgen mit Anna. Guten Morgen.
1: Hallo.
0: Und Ben für euch. Der Sommer und die Hitze sind zurück. Abkühlung gibt's natürlich im Kino. Ab heute läuft Spider-Man mit Tom Holland und Zendaya.
1: Ja, und ich durfte den Film für Energy einfach schon sehen. Ich musste die ganze Zeit meinen Mund halten, nicht zu verplappern. Und auch jetzt, keine Sorge, ich werde euch nicht spoilern, aber ich kann so viel verraten. Es war wieder ganz, ganz großartig.
0: Toll.
1: Also diese Liebesgeschichte geht natürlich weiter.
0: Klar.
1: Zwischen Peter Parker und MJ.
0: Mhm.
1: Und durch Tom Holland und Zendaya, dadurch, dass sie ja auch privat verlobt sind,
0: ja,
1: hat man das Gefühl auf der Leinwand, man kauft denen das halt richtig ab.
0: Ja, natürlich.
1: Ab. Also ich fand das so authentisch, so gut gespielt. Der ganz neue Film gibt mir so ein bisschen Stranger Things Vibes, unter anderem auch, weil Sadie Sink mitspielt. Eine ganz interessante Rolle ist die Max, die mit den roten Haaren von Stranger Things.
0: Ja.
1: Eine sehr interessante Geschichte, ein sehr interessanter Charakter war das. Und also eine Sache, die mir aufgefallen ist, also wie oft wurde Tom Holland oberkörperfrei gezeigt?
0: Okay, jetzt reicht's.
1: Der Anzug hat ja einen Knackpopo da drin gehabt. Und kleiner Tipp von mir, ich würde mal den Abspann abwarten, was danach noch kommt.
0: Ja, immer
1: ist ja
0: gut.
1: Bei Marvel sowieso immer
0: Pflicht.
1: Schön sitzen.
0: Und ist
1: bleiben.
0: Es auch witzig? Meistens ist Spider-Man ja auch so ein bisschen witzig.
1: Ja, war auch ganz lustig.
0: Aber ich
1: würde sagen, es ist der emotionalste Teil und
0: Es
1: geht viel um das Thema, wie geht man durchs Leben ohne seine große Liebe.
0: Oh mein Gott, wir freuen uns drauf. Tom Holland und Zendaya hatten wir ja auch vom Energy-Mikrofon. Das Ganze seht ihr auf unserer Insta-Seite @energy_de.
1: Wir machen jetzt erstmal mit ein bisschen Liebe weiter. So Easy to Fall in Love von Olivia Dean.

0: Guten Morgen, Berlin. Wir schauen mal gemeinsam auf den Tacho und der sagt, es ist 7.16 Uhr.
1: Immer die besten neuen Hits, aber natürlich für euch jetzt mit den Energy Stars. Jennifer Lopez und David Guetta, Save Me Tonight.
0: Ah, warte ganz kurz, musst du erstmal einen kurzen Schluck Kaffee trinken.
1: Gut.
0: Wo ja ganz viele Stars sagen, aus Schönheitsgründen haben sie einen Koffeinverzicht angefangen.
1: Ach.
0: Kim Kardashian, Adele und auch Jennifer Lopez. Die sagt, nee, kein Kaffee trinken. Und ich meine, die Frau ist 57, sieht schon noch sehr, sehr hot aus. Vielleicht trinken wir zu viel Kaffee.
1: Anna, guten Morgen, das schockt mich gerade total. Wie schön sollst du noch aussehen, wenn du jetzt auch noch auf Kaffee verzichtest?
0: Du alter Schleimer.
1: Ist ja eine Engel bist du ja.
0: Willst du was von mir? Brauchst du Geld?

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1: Und das spielen wir heute Morgen mit der lieben Dominique. Guten Morgen.
2: Guten Morgen.
1: Hallo, hier ist der Ben für dich. Und hier kommt dein Buchstabe. Pass auf.
2: Stop.
1: L ist der Buchstabe, L wie Liebe. Das ist ein gutes Zeichen, Dominik. Wir haben 30 Sekunden, du brauchst 5 richtige Antworten. Hast du mal eine blöde Kategorie, da fällt dir mit L nichts ein. Gar kein Problem, sagst du einfach schnell weiter. Ich gebe dir eine neue Hauptsache. Wir haben am Ende 5 richtige. Bist du bereit?
2: Ich bin bereit.
1: Ich bin auch bereit. Wir legen los. Ein Spitzname für das Haustier mit L.
2: Lala.
1: Ein Grund, nicht zu telefonieren.
2: Lustlos.
1: Eine Sportart mit L.
2: Laufen.
1: Ja, sehr gut. Ein Trennungsgrund.
2: Lieblos.
1: Sehr gut. Und eine Farbe mit L?
2: Lila.
1: Ja, das ist ja Wahnsinn, Dominique. Das war mit die schnellste Runde, die wir hier gespielt haben. Gratulation. Du hast gewonnen.
2: Oh, mega, danke schön. Danke.
1: Bitteschön, bitteschön. Pass auf, du gehst zum Obstacle City Run, präsentiert von Energy. Am 19.09. ist es soweit im Olympiapark. Das Berliner Teamsport-Event des Jahres. Hast du sowas schon gemacht? Ist das genau dein Ding?
2: Noch nie gemacht, aber richtig gerne. Und jetzt ist es soweit, endlich.
1: Dominik hat das Weltklasse gemacht. In Rekordzeit wird sie dann wahrscheinlich auch den Obstacle City Run laufen. Wenn ihr da auch einen Startplatz für braucht, gar kein Problem. Spielt mit mir statt an Energy 03026 1 2 3 4 5.

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3: Wenn der Sitznachbar einem wirklich alles versaut. Hallo, schönen guten Morgen, Energy am Morgen ist an, hier mit mir, Anna, guten Morgen und Ben. Ich bin ja riesen Spider-Man-Film-Fan und habe den neuen Film auch schon gucken dürfen.
4: Wow.
3: Ganz, ganz großartig, hatte eine gute Zeit, bis auf meinen Sitznachbarn.
4: Was war los?
3: Der ist mir wirklich richtig, richtig auf den Senkel gegangen.
4: Oh nein.
3: Erstmal hat er die ganze Zeit gequatscht und war immer am Flüstern. Ups, ups, ups,
4: oh, das ist
3: kann
4: so
3: ich ja gar nicht. Ja. Wirklich, sei leise im Kino, wir können uns danach doch gerne unterhalten.
4: Ja.
3: Und dann muss man auch wissen, ich bin ein bisschen nerdy, was diese ganze Marvel-Filmgeschichte angeht. Aber wenn ich doch weiß, ich gucke diesen Film, dann informiere ich mich doch ein bisschen vorher. Der Mann hatte halt wirklich gar keine Ahnung und hat dann alles so besserwässerisch in Frage gestellt.
4: Nein!
3: Nach dem Film, naja, fand ich ja okay, aber ich verstehe das ja auch gar nicht. Warum hat denn Peter Parker, warum konnte sich denn keiner mehr in ihn erinnern? Bist du dement?
4: Gott, lese dich.
3: Weil im Spider-Man No Way Home musste er ja veranlassen, das Multiversum zu retten, dass alle ihn vergessen, durch Dr. Strange Vergessenszauber.
4: Ganz logisch, ganz logisch.
3: Um das Universum zu retten, damit die Realität nicht zerrissen wird. Das ist doch ganz logisch.
4: Hast du ihm gesagt?
3: Nee, innerlich hatte ich einen Monolog, habe ihn angeschrieben, meinte, Manfred, was machst du denn hier, wenn du keine Ahnung hast? Bin aber natürlich ruhig geblieben.
4: Natürlich, professionell.
3: Professionell, und ich habe mich dann ehrlich gesagt einfach abgelenkt mit dem Oberkörper und dem knackigen Po von Tom Holland im Spider-Man-Outfit.
4: Das hilft über vieles hinweg.
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4: Berliner Wetter sieht fantastisch aus. Wir haben 3 Tage mal richtig Sommer in Berlin. Heute dann sogar noch fast angenehm. Maximal 30 Grad, Sonne satt. Richtig toll.
3: Da schauen wir gemeinsam auf die Berliner Straßen. Auf der 113 sind in beiden Richtungen die Ein- und Ausfahrten Spätstraße bis zum Vormittag gesperrt. Dort wird an den Ampeln geackert. Ansonsten sehe ich hier noch Stadtring Richtung Treptow, stockender Verkehr und auch Stadtring Richtung Wedding zwischen Innsbrucker Platz und Schmargendorf. Und jetzt geht's weiter mit dem Update und André.
11: Nach vielen Spekulationen und Diskussionen werden die Personalwechsel in der Bundesregierung heute offiziell. Bundespräsident Steinmeier übergibt die Entlassungs- und Ernennungsurkunden an die alten und neuen Minister. Danach steht dann noch die Wahl des neuen Unionsfraktionschefs im Bundestag an. Die Grünen lehnen auch eine Verschärfung des Jugendstrafrechts nach dem Berliner CSD-Anschlag ab. Innenpolitiker von Notz verweist in der Rheinischen Post auf Experten, die längere Haftstrafen für junge Täter als möglichen Treiber weiterer Radikalisierung sehen. Zunächst müsste der Fall gründlich aufgearbeitet werden. Bei der FIFA sollen bald private Investoren mitmischen. Die FIFA will eine neue Firma gründen, die Turniere ausrichtet und dann Anteile verkaufen. Als möglicher Hauptinvestor gilt der Bruder von Trumps Schwiegersohn Jared Kushner. Die europäische UEFA zeigt sich fassungslos über die Pläne.
3: Danke dir, André.
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4: Ein Video geht gerade komplett viral. Es geht im weitesten Sinne um Käse und Selbstwertgefühl. Hört alles 10 nach 8 hier bei uns.
3: Ja, okay. Vorher geht es um Bens absolutes Lieblingsthema, die griechische Mythologie, wie die scheinbar auch in unserem Datingleben vorkommt, erklärt er noch vor 8. Jetzt erstmal ein schönes Duo, Callum Scott.

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1: Diesen Sound braucht ihr ab heute alle. Hi, schön, dass ihr dabei seid. Energy am Morgens an mit mir, Anna. Guten Morgen und Ben.
2: Morgen.
1: Wir hatten kurz Herbstfeeling.
2: Ist so.
1: Jetzt kommt wieder die Hitze und nicht alle sind Fans davon. Deshalb gibt es Tipps aus aller Welt. Menschen in Japan setzen bei krasser Hitze auf das sogenannte Furin.
2: Okay.
1: Das kühlt sie instinktiv ab. Ja. Was ist das jetzt genau?
2: Ja.
1: Furin ist ein Windspiel und haben viele im Garten hängen.
2: Und der Sound wirkt aber so beruhigend, dass Menschen dabei direkt so Abkühlung empfinden. Wir probieren es einfach mal. Wir haben euch dieses Geräusch mitgebracht. Achtung.
1: Oh.
2: Und? Gleich. Klingt eher wie eine kleine Kuhherde.
1: Hasse ich.
2: Scheiße. Wie hast du?
1: Manu, ich wollte mich wirklich drauf einlassen.
2: Ja.
1: Ich mag das Geklimper nicht.
2: Ist gar nicht so deins?
1: Nee, mag ich nicht. Ich verstehe das nicht, warum Leute sich sowas in den Garten hängen, weil ich will ja Ruhe und dann habe ich klink, klink, klink.
2: Aber das ist doch ganz spirituell. So, wenn der Wind, dann gehört sie da durch. Oh.
1: Nee. Oh Manu, ich dachte, das könnte jetzt der Abkühlungstipp auch für mich sein. Aber ihr könnt es ja mal ausprobieren.
2: Ja, und habt ihr vielleicht andere Tipps auch für Anna für eine gute Abkühlung bei diesen heißen Tagen? Dann ruft doch an oder schickt eine WhatsApp.
1: Also bitte nichts mit Kling Bing, möchte ich nicht. Jetzt erstmal Alex One. Nein, ohne Kling Bing. Fever Dream of Energy.

0: Der Blockbuster The Odyssey lässt uns diesen Sommer im Kino die griechische Mythologie entdecken. Mhm. Hi, schön, dass ihr mit dabei seid. Energy am Morgen ist an. Klar mit mir, Anna, guten Morgen und Ben.
1: Hallo.
0: Und da sagt halt stopp der Kollege Ben und behauptet, die griechische Mythologie,
1: Richtig. Die
0: leben wir doch jeden Tag und nicht nur auf der Kinoleinwand.
1: Obacht!
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1: Vieles könnten wir nicht sagen, ohne die Sagen aus Griechenland. Ein paar Beispiele allein aus dem Dating-Leben. Ihr seht einen Typen in der Bar mit einem absoluten Adonis-Körper. Mm. Und den nennt man natürlich nur so wegen dem griechischen Gott der Schönheit, Natur und Fruchtbarkeit Adonis. Jetzt versucht ihr mit euren Blicken zu bezirzen. Geht auch nur dank der Zauberin Circe aus der Mythologie, die ihre männlichen Gäste auch gerne mal in Tiere verwandelt hat. Bei eurem ersten Date gibt es dann aber eine mega Enttäuschung, der Typ spricht nur von sich. Ein totaler Narzisst. Und auch das kann man nur dank den Sagen so sagen. Denn Narziss war ein junger Schönling, der nicht sehr so liebte wie sein eigenes Spiegelbild.
0: Wow.
1: Und der kleine Fun-Fact, eine Freundin hatte namens Echo und sie die ganze Zeit ignoriert hat, weil er ja sich selber schön fand. Und sie wurde, weil die ganze Zeit ignoriert wurde, wurde sie immer kleiner und dünner, bis sie komplett verschwunden ist und so das Echo entstanden ist, was wir in dem Berg kennen.
0: Wow!
1: Das ist doch Wahnsinn!
0: Boah, das ist super spannend. Oh. Ihr seht, der Mann ist ein kompletter Nerd, was griechische Mythologie angeht. Und wir können noch alle was davon lernen. Mehr Mythologie gibt's auch nächste Woche wieder. Jetzt machen wir weiter mit Harrison. All the things she said, hier auf Energy. Immer die Besten, dann hit schönen Mittwoch.
1: Und aus Narziss wurde dann aus Bestrafung eine Blume. Die Narzisse haben die Götter eine Blume aus ihm gemacht. Ich lieb's!

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6: Da kann man, wie man so schön sagt, nicht meckern über den Berliner Himmel und das Wetter, denn wir haben richtig satt Sommer. 30 Grad heute, also noch aushaltbar. Die nächsten zwei Tage wird dann Wahnsinn mit fast 40 Grad in Berlin.
7: Wow, ja, meine Güte. Da schauen wir mal gemeinsam auf den Stadtring. In beiden Richtungen ist mal wieder stockender Verkehr angesagt. Dann A113 in beiden Richtungen sind die Ein- und Ausfahrten Spätstraße bis zum Vormittag gesperrt. Da wird an den Ampeln gearbeitet und Viertelstunde Westend Messedamm. Bitte mehr Zeit einplanen. Jetzt geht's weiter erstmal im Update mit André.
8: Die Grünen lehnen auch eine Verschärfung des Jugendstrafrechts nach dem Berliner CSD-Anschlag ab. Innenpolitiker von Notz verweist in der Rheinischen Post auf Experten, die längere Haftstrafen für junge Täter als möglichen Treiber weiterer Radikalisierung sehen. Zunächst müsste der Fall gründlich aufgearbeitet werden. Nach vielen Spekulationen und Diskussionen werden die Personalwechsel in der Bundesregierung heute offiziell. Bundespräsident Steinmeier übergibt die Entlassungs- und Ernennungsurkunden an die alten und neuen Minister. Danach steht dennoch die Wahl des neuen Unionsfraktionschefs im Bundestag an. Bei der FIFA sollen bald private Investoren mitmischen. Die FIFA will eine neue Firma gründen, die Turniere ausrichtet und dann Anteile verkaufen. Als möglicher Hauptinvestor gilt der Bruder von Trumps Schwiegersohn Jared Kushner. Die Europäische UEFA zeigt sich fassungslos über die Pläne.

0: Und natürlich auch am Mittwoch haben wir mal wieder unsere Lieblingsrubrik rausgekramt. Fakt oder Fake? Es gibt eine Behauptung und wir müssen rätseln. Ja, ist die eben wahr oder falsch und lernen noch was dazu? Hört ihr alles gleich.
1: Vorher geht es um eine Frau, die gerade viral geht und das schafft sie mit Käse und Gesang. Hört ihr alles auf Tiffany Harris? Jetzt erstmal One Republic, Need Your Love.

0: Und damit einen wunderschönen guten Morgen. Hier bei Energy am Morgen mit Anna Gutenmorgen und mir Ben. Gerade war das Tagesschausprecherin Susanne Daubner natürlich, die habt ihr gehört. Sie hat die Top 10 fürs Jugendwort des Jahres vorgestellt.
1: Ja, das Video ging innerhalb von Stunden auf Instagram und TikTok komplett viral. Wir hören nochmal rein.
2: 6-7, Crash Out, Digger, du bist gut genug.
0: Dass er das auch noch singt.
1: Ja.
2: Gute Käse, Macka, Peak, Ragebait, Schere, Super.
1: Ja, da hat sie mal wieder die Jugendwörter
0: Sachen dabei
1: vorgestellt. Und ich liebe das ja jedes Jahr. Also das ist, Jugendwörter interessieren mich gar nicht.
0: Juckt.
1: Ich bin zwar Generation Jugendwörter,
0: ja,
1: aber am wichtigsten finde ich, wie Susanne Daubner sie in der Tagesschau dann präsentiert.
0: Schön.
1: Ihr könnt für das Jugendwort jetzt online abstimmen. Gekürt wird es dann am 10. Oktober. Und wir machen jetzt weiter mit Musik. Kygo, Khalid, Griffin, schönes Trio, Save My Love, Energy. 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

0: Morgen, hier ist Energy am Morgen für euch mit Anna, Annika und Ben. Und
1: hallo.
0: Einem Funken Wissen.
2: Oder
0: wir lernen nämlich jetzt was. Die liebe Annika hat eine Behauptung und wir lernen, ob sie eine Lügnerin ist oder nicht.
1: Oh. Passend zum Kinostart von Spider-Man ab heute habe ich eine Spider-Man-Aussage für euch. Ach. Und zwar, das Pipi von Spider-Man ist radioaktiv und kann Bösewichte umbringen. Fakt oder Fake?
3: Oh, nein, das
0: jetzt
3: muss ich ja wissen.
0: Nein, das ist falsch.
3: Bin ja eine große Marvel-Maus.
0: Ja.
3: Aber... Nein.
0: Nee, habe ich auch noch nicht gehört. Es gibt da verrückte Sachen bei Marvel, aber Urin. Und dann hätten die das ja auch malen müssen, dass Spider-Man jemanden anpinkelt.
3: Also vielleicht in den Comics irgendwie, da bin ich nicht so drin. Aber in den ganzen Trilogien
0: Filmen. Tom Holland hat noch niemanden angepinkelt.
3: Nee, da ist wenig Urin. Da ist viel, aber Oberkörper kann ich schon mal
0: fragen. Wir sagen Fake.
1: Das Pipi von Spider-Man ist radioaktiv und kann Bösewichte umbringen. Ihr habt es gesagt, das ist ein...
4: Fake.
3: Das ist Quatsch.
1: Aber Anna, du hast es schon angeteased, in einer Comicreihe ist tatsächlich so was Ähnliches radioaktiv, eine andere Körperflüssigkeit, und das sorgt dann für unangenehme Momente im Schlafzimmer.
0: Sein Sperma ist radioaktiv? Spider-Man hat radioaktives Sperma?
3: Das gibt's in einem Comic?
0: Die arme MJ.
1: Das ist krass.
3: Ach du meine Güte.
0: Schatzi, mein Bauch, der glüht ganz grün. Was haben wir denn da gemacht?
3: Was ist denn das auch für ein Comic? FSK 18+. Ich bin schockiert.
0: Spider-Kids. Wir machen weiter mit Sombra und Homewrecker hier auf Energy.

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3: Mit anderen Menschen einen Film gucken kann manchmal die Hölle sein. Guten Morgen, hier ist Energy am Morgen mit Anna und Ben. Kollegin
4: Hallo.
3: Anna hat es schon erwähnt, sie war bei Spider-Man, konnte sich den Film angucken und der Sitznachbar war die absolute Hölle. Der hätte da nicht sein dürfen, der hatte gar kein Interesse an Spider-Man und Marvel.
4: Hatte gar keine Ahnung von Marvel, hat nur Quatsch erzählt.
3: Ich hatte eine ähnliche Geschichte bei meinem Spider-Man und zwar Odysseus. Habe ich mir die Odyssee angeguckt, kommt am Ende, wirklich der Film geht schon los, kommt so ein alter Mann rein, von wegen, warum kannst du nicht pünktlich sein? Sorry, kann ich hier nochmal vorbei? Nein, also du bist schon eine halbe Stunde zu spät. Warum kommst du jetzt erst rein? Hatte zwei Rucksäcke mit. Er kam vom Wandern direkt ins Kino. Das hat mich schon aufgeregt.
4: Nein.
3: Dann hat er sich neben mich gesetzt und in einem Epos über die älteste Geschichte der Menschheit gefühlt, hat er mittendrin manchmal auf sein Handy geguckt.
4: Oh.
3: Was natürlich ein kleiner Bildschirm dann für sich ist und das ganze Ding sieht man. Dachte ich mir, da, wenn du gelangweilt bist, dann geh doch wieder wandern.
4: Also was ist denn, also das verstehe ich ja gar nicht. Er kommt erstens zu spät zum Kinofilm kommen.
3: Frech.
4: Warum? Dann verpasst du ja die Hälfte.
3: Frech.
4: Warum bringst du deine zwei Rucksäcke mit?
3: War er?
4: Ist das überhaupt erlaubt?
3: Ja,
4: kommt
3: das
4: man damit
3: auch gewundert,
4: durch?
3: Warum stoppt denn da keiner?
4: Okay, und dann bist du noch am Handy und vor allen Dingen dieser Bildschirm, auch wenn es so ein kleines Handy ist, kann
3: sofort.
4: Ja so hell sein.
3: Merkst du sofort.
4: Finde ich, Handy einfach am besten in die Tasche rein ausschalten.
3: So. Kniggeregeln.
4: Und niemanden stören.
3: Es sollte Kniggeregeln fürs Kino geben. Habt ihr auch so eine verrückte Erfahrung?
4: Oh,
3: dann sagt doch mal Bescheid und schickt uns eine WhatsApp.
4: Ich hätte ihn mit Popcorn abgeworfen.
3: Ich habe ihn erwürgt.
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4: Am Samstag startet wieder der Fashion Charity Flohmarkt im Hafepark Dalgo. Schön, dass ihr dabei seid. Energy am Morgens an. Hier mit mir, Anna, guten Morgen und Ben.
3: Morgen.
4: Der Flohmarkt geht von 12 bis 18 Uhr. Ihr habt fleißig eure Kleiderschränke ausgemistet und eure gut erhaltenen Klamotten vorbeigebracht. Und die finden jetzt ein neues Zuhause und jemand anderes freut sich.
3: Und das Beste ist dann auch noch, jeder Euro geht an soziale Projekte in der Region. Kommt vorbei am Samstag im Hafepark Dalgo. Alle Infos klickt einfach nochmal auf energy.de.
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3: Berliner Wetter sieht fantastisch aus. Blauer Himmel, 30 Grad, das nennt man Sommer. Was dann morgen passiert, wird ein bisschen wärmer mit 38, teilweise 39 Grad.
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4: Ich finde, heute ist perfekt. Morgen ist schon wieder zu heiß, ehrlich gesagt.
3: Ja, das wird zu viel.
4: Fast 40 Grad.
3: Da müssen wir aufpassen.
4: Haltet durch, auch auf den Berliner Straßen. Stadtring in beiden Richtungen, stockender Verkehr von so 10, 15 Minuten und auf der 13 sind in beiden Richtungen die Ein- und Ausfahrten Spätstraße bis voraussichtlich 10 Uhr gesperrt, steht jetzt hier. Dort wird an den Ampeln gearbeitet. Aufpassen. Und wir machen jetzt weiter mit dem lieben André und unserem Update.
17: Die Grünen lehnen auch eine Verschärfung des Jugendstrafrechts nach dem Berliner CSD-Anschlag ab. Innenpolitiker von Notz verweist in der Rheinischen Post auf Experten, die längere Haftstrafen für junge Täter als möglichen Treiber weiterer Radikalisierung sehen. Zunächst müsste der Fall gründlich aufgearbeitet werden. Nach vielen Spekulationen und Diskussionen werden die Personalwechsel in der Bundesregierung heute offiziell. Bundespräsident Steinmeier übergibt die Entlassungs- und Ernennungsurkunden an die alten und neuen Minister. Danach steht dann noch die Wahl des neuen Unionsfraktionschefs im Bundestag an. Bei der FIFA sollen bald private Investoren mitmischen. Die FIFA will eine neue Firma gründen, die Turniere ausrichtet und dann Anteile verkaufen. Als möglicher Hauptinvestor gilt der Bruder von Trumps Schwiegersohn Jared Kushner. Die europäische UEFA zeigt sich fassungslos über die Pläne.
4: Danke, André.
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3: Und ich freue mich, normalerweise kommt sie nur montags vorbei, heute auch mittwochs. Mhm. Die Kollegin Astro, Anna, du verkleidest dich wieder, Anna, guten Morgen.
4: Das ist so meine zweite Persönlichkeit. Ja, okay. Es geht um den Vollmond und wie ihr eure Wünsche auf jeden Fall jetzt noch das letzte halbe Jahr reinziehen könnt.
3: Oh, sehr
4: hören wir
3: gut.
4: Gleich. Jetzt gibt's erstmal Musik von Bibi Rexha, New Religion. Habt einen schönen Mittwoch. Die

0: Morgen, hier ist Energy am Morgen für euch mit Anna und Ben. Heute ist Vollmond, ja. Liebe Leute. Einer weiß, was das bedeutet.
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2: Ja, diesen Vollmond heute solltet ihr auf keinen Fall verpassen. Der Vollmond steht im Sternzeichen Wassermann. Und der Wassermann steht für Vision, Zukunft und neue Möglichkeiten.
0: Oh.
2: Genau deshalb eignet sich er besonders gut, um nach vorne zu schauen. Also wer gerne mit Tarotkarten oder Orakelkarten arbeitet, kann die Energie jetzt ganz wunderbar nutzen und sich mit den eigenen Fragen oder auch Zielen auseinandersetzen. Aber auch zum Manifestieren, ich kann es ja nicht oft genug sagen, ist dieser Vollmond richtig stark. Der Wassermann bringt so eine leichte, freie Energie mit, perfekt, um Wünsche bewusst ins Universum zu schicken. Also mein Astro-Anna-Tipp ist, schreibt euren Wunsch auf einen Zettel, verbrennt ihn anschließend ganz bewusst und gebt ihn quasi so ein bisschen symbolisch ans Universum ab. Oder ihr könnt auch eine andere Version machen, ihr schreibt euren Wunsch auf, stellt über Nacht ein Glas Wasser drauf und trinkt das Wasser dann am nächsten Morgen. Also unbedingt nicht verpassen, manchmal beginnt Veränderung genau mit einem einzigen Wunsch.
0: Toll! Und wenn ihr noch mehr über euch erfahren wollt, euer persönliches Horoskop für diese Woche gibt's auch bei uns auf energy.de. Jetzt machen wir weiter mit Shakira und Burna Boy. Die, die hier auf Energy. 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

0: einen schönen guten Morgen euch. Es ist 8.45 Uhr. 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
1: Und wir haben einen absoluten Energy-Hit für euch parat. Years and Years mit King.
0: Ja, und diese Textzeile hier, die nimmt mich jedes Mal ganz schön mit. Let go, let go, let go of everything. Oh. Das heißt also, ich lasse alles los und lass mich nicht mehr unterdrücken. Er singt ja auch, ich war wie ein König unter deiner Kontrolle. Es geht um eine ganz toxische Beziehung. Oh. Mann und Frau anscheinend mit viel Unterdrückung. Und wir passen uns an, obwohl es eigentlich gar nicht gepasst hat. Und jetzt ist er frei. Wir lassen alles los.
1: Kenne ich sehr gut, von einer Frau unterdrückt zu werden. Aber nur im Arbeitskontext.
0: Gar nicht.
1: Hier sind Years mit King. Hilfe hier auf Energy.
0: Ich muss ja auch mal durchgreifen. Ja. Ne?

0: Für drei Berliner ist heute ein ganz, ganz besonderer Tag.
1: Schön, dass ihr mit dabei seid. Energy am Morgens an. Hier mit mir, Anna, guten Morgen und Ben.
2: Hallo.
1: Und drei Berliner bekommen das Bundesverdienstkreuz heute verliehen. Jürgen Puffall, Philipp Schneckmann und Peter Wagenfeld. Herzlichen Glückwunsch von uns.
2: Wahnsinn.
1: Ja, und die sind richtige Macher im Thema Sport. Puffall hat die Spandauer Kickers geprägt und sich für Kinderschutz im Fußball stark gemacht.
2: Geil.
1: Sehr wichtig. Schneckmann hat den Orientierungslauf in Deutschland mit nach vorne gebracht und sich jahrelang für den Nachwuchs ebenfalls engagiert.
2: Stark.
1: Und Wagenfeld hat den Berliner Amateur-Eishockeysport aufgebaut und viele Talente auf dem Weg in den Profisport begleitet. Ohne die drei gäbe es wohl ganz viele Sporterfolge nicht.
2: Feiern wir gleich nochmal. Sehr gut.
1: Haben sie gut gemacht, die Männers. Und unser regierender Bürgermeister Kai Wegner übergibt dann das Verdienstkreuz heute im Roten Rathaus. Finden wir natürlich fantastisch. Sport immer gut, immer wichtig.
2: Auch einer, der vielleicht für den schnellsten Marathonläufer jemals eins kriegen könnte, wäre Harry Styles mit American Girls. Den gibt es jetzt hier auf Energy.

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4: Berliner Wetter, absolut fantastisch, ein paar Wölkchen, ja, aber die störe nicht. Ganz viel Sonne zu genießen, heute sind ziemlich noch 30 Grad, das geht für die meisten noch.
5: Ja.
4: Vielleicht maximal morgen und übermorgen wird es dann nochmal ein Schwupp wärmer, insofern genießt das heute.
5: Boah, ich bin morgen zum Suppe-Essen verabredet.
4: Ja, das ist das Perfekte.
5: Bei 40 Grad, ich freue mich. Schauen wir noch auf die Berliner Straßen, auf der 113 sind in beide Richtungen die Ein- und Ausfahrten, Spätstraße bis voraussichtlich 10 Uhr gesperrt. Denkt da bitte dran, dann sehe ich hier noch Stadtring Richtung Wedding ein bisschen was los. Und stockender Verkehr auch Stadtring Richtung Treptow zwischen Detmolder Straße und Albuinstraße. Und weiter geht's jetzt hier mit André und unserem Update.
6: Die Grünen lehnen auch eine Verschärfung des Jugendstrafrechts nach dem Berliner CSD-Anschlag ab. Innenpolitiker von Notz verweist in der Rheinischen Post auf Experten, die längere Haftstrafen für junge Täter als möglichen Treiber weiterer Radikalisierung sehen. Zunächst müsste der Fall gründlich aufgearbeitet werden. Nach vielen Spekulationen und Diskussionen werden die Personalwechsel in der Bundesregierung heute offiziell. Bundespräsident Steinmeier übergibt die Entlassungs- und Ernennungsurkunden an die alten und neuen Minister. Danach steht dann noch die Wahl des neuen Unionsfraktionschefs im Bundestag an. Bei der FIFA sollen bald private Investoren mitmischen. Die FIFA will eine neue Firma gründen, die die Turniere ausrichtet und dann Anteile verkaufen. Als möglicher Hauptinvestor gilt der Bruder von Trumps Schwiegersohn Jared Kushner. Die europäische UEFA zeigt sich fassungslos über die Pläne.
5: Lieben Dank, André.
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0: Erstens noch bei uns hier im Studio. Energy am Morgens an mit Anna, guten Morgen und Ben. Tavlo gibt's jetzt mit Stromae und Diffle.
1: Komplett neue Nummer von den beiden und die schwedische Sängerin haben wir mal gefragt, wie steht denn sie so am Morgen auf? Vor allem das Thema Kaffee.
2: I'm a coffee person. I kind of drink it throughout the whole day. Oh. I'm like a many, many cups a day kind of person. Only if it's black though. Mhm. I usually have like a flat white in the morning and then black coffee throughout the day.
1: Einen Kaffee trinkt sie mit Milch am Anfang und dann den ganzen Tag über einfach nur schwarzen Kaffee.
0: Boah, Leute, die schwarzen Kaffee trinken. Ich habe immer das Gefühl, die haben auch eine schwarze Seele. Ihr müsst ja so stark sein.
1: Tough sein.
0: Tavlo. Oh, passt perfekt mit Diffle auf Energy.

0: 9.24 Uhr sagt der Tacho. Schönsten guten Morgen, Berlin.
1: Der Blockbuster The Odyssey lässt uns diesen Sommer im Kino die griechische Mythologie entdecken. Mhm. Hi, schön, dass ihr mit dabei seid. Energy am Morgen ist an. Klar mit mir, Anna, guten Morgen und Ben.
2: Hallo.
1: Und da sagt halt stopp der Kollege Ben und behauptet, die griechische Mythologie,
2: richtig,
1: die leben wir doch jeden Tag und nicht nur auf der Kinoleinwand.
2: Obacht.
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2: Vieles könnten wir nicht sagen ohne die Sagen aus Griechenland. Ein paar Beispiele allein aus dem Dating-Leben. Ihr seht einen Typen in der Bar mit einem absoluten Adonis-Körper. Mm. Und den nennt man natürlich nur so wegen dem griechischen Gott der Schönheit, Natur und Fruchtbarkeit Adonis. Jetzt versucht ihr mit euren Blicken zu bezirzen. Geht auch nur dank der Zauberin Circe aus der Mythologie, die ihre männlichen Gäste auch gerne mal in Tiere verwandelt hat. Bei eurem ersten Date gibt es dann aber eine mega Enttäuschung, der Typ spricht nur von sich. Ein totaler Narzisst. Und auch das kann man nur dank den Sagen so sagen. Denn Narziss war ein junger Schönling, der nicht sehr so liebte wie sein eigenes Spiegelbild.
1: Wow.
2: Und der kleine Fun-Fact, eine Freundin hatte namens Echo und sie die ganze Zeit ignoriert hat, weil er ja sich selber schön fand. Ja. Und sie wurde, weil die ganze Zeit ignoriert wurde, wurde sie immer kleiner und dünner, bis sie komplett verschwunden ist und so das Echo entstanden ist, was wir in dem Berg kennen.
1: Wow!
2: Das ist doch Wahnsinn!
1: Boah, das ist super spannend. Oh. Ihr seht, der Mann ist ein kompletter Nerd, was griechische Mythologie angeht. Und wir können noch alle was davon lernen. Mehr Mythologie gibt's auch nächste Woche wieder.
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14: Im Studio André Glatzel. An den Plänen von Bundesinnenminister Dobrindt für ein schärferes Strafrecht nach dem CSD-Anschlag in Berlin gibt es Kritik. Grüne Innenpolitiker von Notz bezweifelt in der Rheinischen Post, dass elektronische Fußfesseln Anschläge verhindern können, weil Gefährder sich davon nicht abschrecken ließen. Die Personalwechsel in der Bundesregierung werden heute amtlich. Bundespräsident Steinmeier übergibt den neuen Ministern heute ihre Ernennungsurkunden. Nina Warken wird damit Kanzleramtschefin, Carsten Lindemann Gesundheitsminister und Steffen Bilger Verkehrsminister. Die Lage zwischen den USA und dem Iran spitzt sich wieder zu. Nach mehreren Tagen ohne Angriffen haben sich beide Seiten in der Nacht erneut gegenseitig attackiert. Das könnte sich auch wieder auf die Ölpreise auswirken, die waren zuletzt runtergegangen. Manuel Neuer steht offenbar vor seiner letzten Profisaison. Es sieht stark danach aus, dass ich aufhöre, so der 40-Jährige bei einem Pressetermin. Neuer hatte seinen Vertrag beim FC Bayern zuletzt um ein Jahr verlängert und auch bei der WM als Nummer 1 im deutschen Tor gestanden.
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16: Und oh mein Gott, endlich ist es soweit. Es ist wieder heiß draußen. Wenn ihr aber sagt, boah, nee, Anna, also jetzt diese 30 Grad, morgen sogar bis zu 40, ja, dann haben wir eine gute Abkühlung für euch. Wie wäre es denn mit Kino? Der neue Tom Holland-Film, der neue Spider-Man, jetzt ganz neu draußen. Und ich durfte ihn schon vor allen anderen sehen und möchte über seinen Knackpo reden.
17: Das machen wir gleich. Jetzt haben wir erstmal Tame Impala und Jenny mit Dracula für
16: nicht
17: euch.
16: Nicht nur, keine Sorge.
17: Ja.

0: Können Spinnen beim Abkühlen helfen? Die Antwort? Ja, definitiv. Guten Morgen, hier ist Energy am Morgen mit Anna. Guten Morgen.
1: Hallo.
0: Und Ben für euch. Der Sommer und die Hitze sind zurück. Abkühlung gibt's natürlich im Kino. Ab heute läuft Spider-Man mit Tom Holland und Zendaya.
1: Ja, und ich durfte den Film für Energy einfach schon sehen. Ich musste die ganze Zeit meinen Mund halten, nicht zu verplappern. Und auch jetzt, keine Sorge,
0: keine Spoiler.
1: Ich werde euch nicht spoilern, aber ich kann so viel verraten. Es war wieder ganz, ganz großartig.
0: Toll.
1: Also diese Liebesgeschichte geht natürlich weiter.
0: Klar.
1: Zwischen Peter Parker und MJ.
0: Mhm.
1: Und durch Tom Holland und Zendaya, dadurch, dass sie ja auch privat verlobt sind,
0: ja,
1: hat man das Gefühl auf der Leinwand, man kauft denen das halt richtig ab.
0: Ja, natürlich.
1: Ab. Also ich fand das so authentisch, so gut gespielt. Der ganz neue Film gibt mir so ein bisschen Stranger Things Vibes, unter anderem auch, weil Sadie Sink mitspielt. Eine ganz interessante Rolle ist die Max, die mit den roten Haaren von Stranger Things.
0: Ja.
1: Eine sehr interessante Geschichte, ein sehr interessanter Charakter war das. Und also eine Sache, die mir aufgefallen ist, also wie oft wurde Tom Holland oberkörperfrei gezeigt?
0: Okay, jetzt
1: der Anzug hat ja einen Knackpopo da drin gehabt. Und kleiner Tipp von mir, ich würde mal den Abspann abwarten, was danach noch kommt.
0: Ja, immer
1: ist ja
0: gut.
1: Bei Marvel-Filmen
0: sowieso
1: eh so
0: immer Pflicht.
1: Schön sitzen.
0: Und ist
1: bleiben.
0: Es auch witzig? Meistens ist Spider-Man ja auch so ein bisschen witzig.
1: Ja, war auch ganz lustig.
0: Aber ich
1: würde sagen, es ist der emotionalste Teil. Und
0: oh,
1: es geht viel um das Thema, wie geht man durchs Leben ohne seine große Liebe.
0: Oh mein Gott, wir freuen uns drauf. Tom Holland und Zendaya hatten wir ja auch vom Energy-Mikrofon. Das Ganze seht ihr auf unserer Insta-Seite @energy_de.
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2: Einen wunderschönen Mittwochvormittag. Toll, dass ihr am Start seid, mal wieder hier in den 10 Hits am Stück. Die laufen ja schon. Ich bin's, Felina. Und wir machen weiter mit Daddy DJ zusammen mit You Not Us in so guten 10 Minuten. Und jetzt wird's erstmal gemütlich. Olivia Dean.

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0: Snap.
1: Weiter geht's hier für euch mit Junat Ass zusammen mit Daddy DJ. Und da fragt ihr euch vielleicht, ja, wie viele Leute sind das wohl? So zwei oder so? Nee, also Junat Ass sind schon mal zwei Leute. Daddy DJ sind drei Leute. Also das ist hier wirklich ein vollgestopfter Song. Fünf Menschen haben daran rumgewerkelt. Flipside jetzt für euch bei Energy. 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

0: Es ist der Kinofilm des Sommers, The Odyssey. Die Odyssee könnt ihr ja gerade gucken und wirklich alle flippen aus wegen dieses Christopher Nolan Films. Aber halt, stopp, sagt der Kollege Ben von Energy am Morgen, denn der sagt, die griechische Mythologie ist nicht nur was fürs Kino. Die erleben wir jeden Tag.
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2: Vieles könnten wir nicht sagen ohne die Sagen aus Griechenland. Ein paar Beispiele allein aus dem Dating-Leben. Ihr seht einen Typen in der Bar mit einem absoluten Adonis-Körper. Und den nennt man natürlich nur so wegen dem griechischen Gott der Schönheit, Natur und Fruchtbarkeit, Adonis. Jetzt versucht ihr mit euren Blicken zu bezirzen. Geht auch nur dank der Zauberin Circe aus der Mythologie, die ihre männlichen Gäste auch gerne mal in Tiere verwandelt hat. Bei eurem ersten Date gibt's dann aber eine mega Enttäuschung. Der Typ spricht nur von sich. Ein totaler Narzisst. Und auch das kann man nur dank den Sagen so sagen. Denn Narziss war ein junger Schönling, der nicht sehr so liebte wie sein eigenes Spiegelbild.
0: Und deswegen wurde er von den Göttern in eine Narzisse verwandelt, in eine Blume. Ja, da könnte ich mich ja richtig rein nerden und Ben von Energy am Morgen eben auch. Und genau deswegen gibt's das auch nächste Woche Mittwoch wieder für euch am Energy Mythologie Mittwoch.
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0: Knallt richtig rein, dieses Wetter. Also heute erstmal mit Temperaturen und vor allem auch morgen. Heute nämlich 31 und morgen 37 Grad. Dazu richtig viele Sonnenstunden. Und dann Richtung Wochenende kann der nächste Regen kommen. Allerdings bei weiterhin heißen Temperaturen, immer deutlich über 25 Grad. Also da fangen wir nicht schnell an zu frieren, auch wenn es regnet.
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0: Sehr ruhig ist das auf den Straßen. Klar, gibt ein paar Baustellen, aber hinten dran keine größeren Staus. Einziges Problem, A100, Innsbrucker Platz. Das ist so die schlimmste Baustelle in beiden Richtungen. 10 Minuten hier mehr einplanen. Ansonsten wirklich flutscht das. Wenn er was entdeckt, sagt er mir einfach Bescheid. 030 26 123 45. Und hier geht's gleich weiter für euch mit einer neuen Redewendung. Ich rede nicht vom Jugendwort des Jahres. Da könnt ihr machen, was ihr wollt. Ich rede von gewonnen Olympia. Wenn ihr das noch nie gesagt habt, dann bleibt mal dran. Erkläre ich euch gleich, was das bedeutet.

0: Schere, Ragebait oder auch Du bist gut genug, das sind alles Kandidaten für das Jugendwort des Jahres. Dafür könnt ihr ja gerade abstimmen. Aber ich möchte sagen Folgendes. Ich möchte, dass wir in Zukunft alle sagen, gewonnen Olympia. Versuche ich gerade einzuführen in meinem Freundeskreis und es klappt auch schon ganz gut. Auch hier in der Redaktion wissen alle, was gewonnen Olympia bedeutet. Und das sind nämlich die Momente, in denen ihr denkt, es ist nur eine Kleinigkeit, aber wie geil, dass das gerade geklappt hat. Zum Beispiel sowas wie, euch fällt was runter, habt ihr selber irgendwie blöd angeschubst und über die Tischkante geschmissen, aber ihr fangt es noch auf, bevor es runterfällt und kaputt geht. Das ist ein richtiger gewonnen Olympia-Moment. Oder aber auch, ich war jetzt zuletzt im Urlaub und habe geschafft, einmal den ganzen Pool, die ganze lange Seite durchzutauchen. Bin ich aufgetaucht und gesagt, gewonnen Olympia. Und genau diese Momente sind's. Also schickt mir gerne auch eure gewonnenen Olympia-Momente. Da sind schon tolle Sachen reingekommen.
1: Frisch kochen, sich Lebensmittel holen, frisches Obst und Gemüse holen, zu Hause kochen, nicht immer rausgehen und ja, in der Stadt essen.
0: Alter, sich selber gut versorgen und dann schmeckt es am Ende noch richtig gewonnen Olympia. Was haben wir noch?
2: Dass ich regelmäßig rumlaufe und Müll aufsammle und in Mülleimer schmeiße.
0: Okay, aber das ist im Medaillenspiegel bei Olympia schon richtig weit oben. Gewonnen Olympia, absolut. Und einen haben wir noch?
3: Dass ich mir morgens überhaupt noch die Mühe mache, aus dem Bett aufzustehen.
0: Na klar! Gewonnen Olympia. Ihr dürft euch feiern, wann immer ihr denkt, ey, jetzt wäre es gerade mal wichtig, dass ich Applaus kriege. Dann sagt ihr das einfach ganz laut. Und ich finde, dann können wir uns darauf einigen, das sind Momente, da habt ihr es einfach geschafft. Schickt mir auch eure Momente gerne per WhatsApp oder Insta, da heiße ich felina_fln. Freue ich mich doch auf eure Antworten.
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Dazu habe ich am Wochenende vielleicht nochmal gerewatcht zum 3 Millionensten Mal Heated Rivalry, daraus gerade Harrison, All the Things She Said. Und hier geht's jetzt weiter mit Ray Dalton. Und der ist ja als Sänger super viel auf Tour, was aber immer im Koffer mit dabei ist. Und das finde ich krass, sind seine Tennisschläger, denn er spielt super gerne Tennis. Und kleine Erinnerungsstücke an zu Hause, dass er irgendwas von zu Hause mit dabei hat. Go That High, jetzt für euch bei Energy, immer die besten neuen Hits.

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2: Da übernehmen hier aber die Ikonen den Mittwochvormittag. 11 Uhr haben wir's, 10 jetzt am Stück laufen und da habe ich nämlich gleich für euch unfassbar gute Kombi. Peggy Gou zusammen mit Ira Star. Hören wir uns gleich an, was das für ein Banger geworden ist. Jetzt Bebe Rexha mit New Religion und ich bin's, Felina. Hi!
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Ihr checkt nicht, auf welchem Level Peggy Gou ein Genie ist und dafür auch für mich eine absolute Ikone. Energy ist an bei euch, immer die besten neuen Hits. Also diese Frau hat erst Mode studiert, dann wollte sie Stylistin werden, dann wollte sie Fotografin werden und das alles konnte sie und kann sie auch sehr gut und setzt sie auch immer noch um. Aber am erfolgreichsten ist sie mit der Musik. Sie ist nämlich DJ-Produzentin und jetzt den Song zusammen gemacht mit Ira Star, Woman. Jetzt für euch bei Energy immer die besten neuen Hits. Ich schwöre, ihr hört das, dass sie eine krasse Icon ist.

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1: Mittwochmittag, ich wünsche euch einen Happy Vollmond.
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1: Bei mir ist Kollegin Anna, guten Morgen. Hallo. Von Energy am Morgen. Und du bist wieder da in deiner Position als Astro Anna, denn Vollmond heißt ja auch immer, wir können, ich sag mal, energetisch eine Menge tun gerade.
3: Ja, ganz genau. Und ihr solltet den auf keinen Fall verpassen, weil dieser Vollmond steht im Sternzeichen Wassermann. Der Wassermann, das ist ja dein Sternzeichen auch, Felina, steht für Visionen, Zukunft und neue Möglichkeiten. Und genau deshalb eignet sich dieser Vollmond besonders gut, um nach vorne zu schauen. Also wer gerne mit Tarotkarten oder Orakelkarten arbeitet, kann diese Energie jetzt wunderbar dafür nutzen, sich mit den eigenen Fragen und so Zielen mal auseinanderzusetzen. Aber auch zum Manifestieren. Das große Stichwort ist dieser Vollmond richtig stark, weil der Wassermann bringt so eine leichte, freie Energie mit, perfekt, um Wünsche bewusst ins Universum zu schicken. Also mein Tipp ist diese Woche, oder diesen Tag heute besonders, schreibt euren Wunsch auf einen Zettel, verbrennt ihn anschließend ganz bewusst und gebt so ein bisschen so das alles symbolisch ans Universum ab. Oder schreibt euren Wunsch auf, stellt über Nacht ein Glas Wasser drauf und trinkt das Wasser dann am nächsten Tag. Nicht verpassen, manchmal beginnt Veränderung genau mit einem einzigen Wunsch.
1: Soll ich mal sagen, das mit dem Wasser habe ich sogar schon mal gemacht.
3: Das hilft. Und ihr könnt jetzt sagen, ach, ich glaube daran nicht. Ich habe mir so viel in mein Leben manifestiert und es funktioniert einfach. Es ist nur eine Mindset-Sache.
1: Sagt zum Beispiel auch Energy Star Topic. Der manifestiert auch sein ganzes Leben. Und der ist ja auch recht erfolgreich. Also machen wir das doch.
3: Ja.
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14: Was macht für euch eine gut funktionierende Gesellschaft aus? Ja, das sind hier mal ganz kurz die richtig deepen Fragen auf dem Mittwochvormittag, aber ist halt total wichtig. Und ich finde, es ist vor allem Zusammenhalt und als Teil davon eben auch Inklusion. Und das gilt auch für den Arbeitsplatz. Und wenn ihr da sagt, na, das ist doch mein Alltag, das gehört doch dazu, ja, dann könnte euer Engagement bald ausgezeichnet werden. Zu Recht, muss man wirklich sagen. Das Landesamt für Gesundheit und Soziales vergibt nämlich den Berliner Inklusionspreis 2026 wieder an insgesamt 4 Berliner Arbeitgeber. Und da können Unternehmen mitmachen, die Menschen mit Schwerbehinderung ausbilden und beschäftigen. Und dabei wird nicht jetzt gerade darauf geachtet, aus welcher Branche die kommen, sondern es dürfen sich alle bewerben. Startups, Handwerksbetriebe oder vielleicht auch Tech-Unternehmen und so viele mehr. Checkt das aus. Das Beste pro Kategorie gibt es dann auch einfach 10.000 Euro Preisgeld und ihr könnt euch da nur noch bis zum 15. August bewerben. Macht das mal besser schnell. Nicht, dass das am Ende wieder hier, ne, auf die lange Bank geschoben und dann wird's knappi. Nee, rauf da mit euch. Klickt mal energy.de für alle Infos.
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14: Zack, da ist ab heute doch der Sommer einfach wieder richtig dicke Fette zurück. 31 Grad bekommen wir heute. Dazu Sonne, Wolken im Wechsel. Und falls ihr sagt, ja, 31 Grad, Filian, was soll ich denn damit? Ihr gönnt euch doch halt dann die 37 Grad morgen. Also es wird da tatsächlich noch mal heißer, noch mal sonniger. Richtung Wochenende wird es nicht unbedingt kälter. Vielleicht kommen wir mal unter 30 Grad, aber so halt 28 oder so. Und dann gibt es vielleicht sogar ein Gewitterchen.
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14: Da braucht ihr gerade länger auf der A100 in Richtung Treptow zwischen Detmolder Straße und Albuinstraße und in Richtung Wedding zwischen Innsbrucker Platz und Schmargendorf, denn da gibt's ja die Baustelle und ja, vielleicht denkt ihr, wir senden direkt von dort, weil es hier im Hintergrund bohrt. Nee, auch hier ist noch eine zusätzliche Baustelle bei uns im Sender. Aber das ist ein anderes Problem. Jeweils 10 Minuten mehr jedenfalls einplanen auf dieser A100 in beiden Richtungen. Und wenn ihr noch was entdeckt, sagt ihr Bescheid. 030 26 12345.

0: Gleich starten hier wieder eure 10 Hits am Stück und die werden royal. Denn ich habe hier gleich für euch die Princess of Pop, Britney Spears. Die Legende, wirklich, es ist unfassbar, wie sehr diese Frau die Popgeschichte geprägt hat. Und ich muss sagen, so als Kind und Jugendliche, ich habe das gar nicht gecheckt, wie wichtig die ist. Das lief einfach so im Radio, das habe ich einfach so akzeptiert. Aber mittlerweile sage ich, wow, wirklich so ein Hit nach dem anderen, was die da geleistet hat auf der Bühne. Die Songs, die Looks, die Tänze, alles. Und auch alle unsere Energy Stars sind riesige Fans von Britney Spears. Wir gehen mal durch. Dua Lipa sagt:
1: I love Britney so much. I love everything about her, all her songs. She's such an icon.
0: Ja, Dua Lipa liebt alles an ihr. Sie ist eine komplette Ikone, sagt sie. Und sie liebt jeden einzelnen Song. Miley Cyrus:
2: I don't think there's any pop idol that I really care about more than I care about Britney, because that was my first CD I ever bought.
0: Ja, sie interessiert sich für niemanden so sehr wie für Britney. Das ist die wichtigste Person als Pop-Idol für sie. Das war die erste CD, die sie gekauft hat. Auch Sabrina Carpenter so:
3: Wanted to pay tribute to Britney.
0: Ja, will sogar Britney Tribut zollen. Und auch Bestie Paris Hilton hat nur gute Worte über sie, als sie gefragt wurde, wie viel Einfluss Britney auf ihre eigene musikalische Reise hat. Denn Paris Hilton ist ja auch DJ.
4: She's just always been such a huge inspiration to me. She's the pop princess. She's just an angel. I love her so much. And she's been through so much. And she's so strong. And we both can relate to each other in so many ways.
0: Ja, alle lieben Britney. Wir auch. Und deswegen gleich für euch in den 10 Hits am Stück Britney Spears zusammen mit Will I Am, Scream and Shout bei Energy.
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1: Und da ist sie auch schon, die Pop-Prinzessin. Ja, diesen Titel hat sie sich wirklich verdient. Britney Spears habe ich jetzt hier für euch bei Energy zusammen mit Will.i.am. Und ja, wir haben ja gerade schon gelernt, ist wirklich Vorbild für so viele andere riesige Stars. Ob es eine Rihanna ist, Miley Cyrus oder aber eben auch beste Freundin Paris Hilton. Das sind alles große Fans von ihr. Scream and Shout, jetzt für euch bei Energy. 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
2: So, da trifft man sich nochmal kurz an der Kaffeemaschine und dann ist auch schon direkt wieder Mittagspause, oder? 12 Uhr haben wir es, die 10 ins Umstück laufen und da habe ich gleich für euch Fastboy in so guten 10 Minuten. Jetzt Temper City und ich bin Felina, toll, dass ihr dabei seid.
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Die Jungs von Fastboy machen ja so EDM-Musik zum Tanzen. Das geht gut ab, ne? Auf einer Bühne, wenn die auflegen, ist auf jeden Fall Party angesagt. Sie sagen aber tatsächlich selber über sich, es ist viel leichter, einen traurigen Song zu schreiben als einen Happy-Song. Deswegen sind die ganzen Banger, die raushauen, oft vom Text her eher ein bisschen traurig, weil sie sagen, diese Themen trifft man irgendwie überall und da hat man genug von zu erzählen. Fröhlich sein zu beschreiben, fällt ihnen gar nicht so leicht. Fastboy mit Beautiful Life, jetzt für euch bei Energy immer die besten neuen Hits.

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0: Bekommt ihr jeden Morgen bei Energy am Morgen und diesmal gibt's die tatsächlich einfach von unseren Energy Stars, denn es gibt gute Nachrichten für Fans von Tyler. Die hat ja gerade ihr neues Album gedroppt und jetzt steht fest, sie geht auch auf Tour dazu und zwar um die ganze Welt, kommt dabei für ganze 3 Konzerte nach Deutschland. Yes! Ende Oktober ist sie nämlich in Düsseldorf, in Offenbach und auch in Berlin. Also auch ganz nett, sonst spielen ja Stars gerne mal 3-mal dieselbe Stadt. Nee, die tourt sogar durch Deutschland, finde ich sehr gut. Ticketverkauf soll schon in den nächsten Tagen losgehen. Und wenn ihr sagt, ich kriege gar nicht genug von Tyler, dann checkt mal, unser Kollege Armani hat nämlich Tyler zum Energy-Interview getroffen und ihr was vorgetanzt. Und das ist, ich sag mal, ein sehr besonderer Moment, den ihr erleben könnt mit einer kleinen Cringe-Gänsehaut. Checkt da alles aus auf instaenergy.de.
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16: Also mit der Wetterprognose bin ich aber richtig froh, dass es übers Wochenende und die letzten Tage so doll geregnet hat. Denn es wird wieder heiß und dann ist es doch gut, wenn erstmal noch ein bisschen irgendwie alles nicht komplett ausgetrocknet ist. Wir sind heute bei maximal 31 Grad und morgen dann schon bei 37 Grad. Dazu richtig viel Sonnenschein. Richtung Wochenende kommt dann auch schon wieder Regen runter. Wird jetzt nicht eine krasse Abkühlung. Also klar, von 37 geht es dann vielleicht auf 28, aber das ist immer schon noch so ein bisschen schwitzig warm, ne?
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16: Auf den Straßen sieht es mittlerweile wieder in Ordnung aus. Es gab jetzt einen Unfall ja an der Kreuzung Stromstraße, Ecke Turmstraße in Moabit. Das meiste davon ist wieder geräumt. Allerdings gibt es da noch Nachwehen. Immerhin die BVG-Linien, also Buslinien M27, 123 und 101, die fahren mittlerweile wieder. Auch die Tram ist wieder unterwegs, also die M10, das geht wieder. Wenn ihr noch was entdeckt, sagt dann mir Bescheid. 030 620 12345. Und hier geht's gleich weiter für euch mit richtig guten Nachrichten für alle Fans von 50 Cent, Eminem oder Tupac. Was da auf euch zukommt, verrate ich euch gleich.

0: Energy ist an bei euch und es gibt unglaubliche News von 50 Cent. Ist ja eigentlich Rapper, hat jetzt zuletzt eine Doku rausgebracht über P. Diddy, die sehr viel entlarvt hat. Und jetzt war er in einer Talkshow zu Gast und hat Folgendes verraten.
1: I have some music that I'm working on. I did something currently, me, Eminem and Tupac.
2: Yeah. What? How? I mean, what? We're confused about the Tupac.
1: AI? It's his estate. No, it's not AI.
0: Ja, und ich glaube, die Reaktion der beiden Moderatorinnen, die sagt wirklich einfach alles. Er sagt, er arbeitet gerade an Musik mit Eminem, was ja schon cool genug ist, aber auch Tupac. Und der ist halt ja, wie ihr bestimmt wisst, er seit einigen Jahren tot. Und deswegen sind die total überrascht. Hä, wie machst du das? Ist das mit AI oder wie stellen wir uns das vor? Und er sagt, nee, ist einfach sein Erbe. Also das gehört ihm. Das ist eine Melodie von ihm und ich habe das lizenziert bekommen. Und da gibt's also wohl demnächst Musik. Und er hat auch gesagt, it's coming soon. Ist nicht mehr lange hin. Und dann gibt's einen neuen Song von 50 Cent zusammen mit Eminem und Tupac. Wild. Hören wir uns dann hier auf jeden Fall kurz mal an. Das kann ich euch schon mal sagen, denn da bin ich ja richtig neugierig. Und hier geht's gleich weiter für euch bei Energy. Immer die besten neuen Hits mit den 10 Hits am Stück.
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so Dinge in meinem Leben, die benutze ich jeden Tag. Und dann würde ich sagen, würde ich niemals in meinem ganzen Leben auseinanderbauen, weil das kriege ich nie wieder zusammen. Und dann ist es wahrscheinlich auch kaputt und passt nicht mehr. Und das wäre zum Beispiel für mich ein Fahrrad. Ja, also da würde ich niemals anfangen, groß dran rumzuschrauben. Das geht in eine Werkstatt. Jack Dean zum Beispiel benutzt ja regelmäßig als Sänger, als Musiker seine Gitarre. Und die wiederum hat er komplett auseinandergebaut. Hat er sich getraut, würde ich niemals machen. Aber dann komplett schwarz angemalt, damit ein Kumpel von ihm da mit weißem Marker irgendwie lustig draufmalen kann. Das ist jetzt seine super special DIY-Gitarre. Und die klingt noch gut. Finde ich irre, dass er das hingekriegt hat. Jack Dean, Mercy, jetzt für euch bei Energy immer die besten neuen Hits.

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1: Energy. 13 Uhr, ihr Mittagspausenhasen. Schön, dass ihr dabei seid. 10 Hits am Stück laufen. Und falls ihr gerade noch ein bisschen durchhalten müsst, bis ihr in die Mittagspause starten dürft, habe ich in den 10 Hits am Stück gleich fantastische Musik für euch. Einmal Milo in 10 Minuten und jetzt Kygo und Khalid.

gibt so Künstler, die sagen, boah, meine alten Songs, ey, die kann ich wirklich nicht mehr hören. Ich habe auch keine Lust mehr, die zu spielen. Und dann geht ihr auf ein Konzert von denen und seid eigentlich für den allerersten großen Hit da, weil ihr den unbedingt hören wollt, weil der euch so viel bedeutet. Dann spielen die den nicht mal. Nicht so bei Milo. Er sagt, er will sich zwar auch ständig weiterentwickeln und neue Sachen ausprobieren, aber er liebt seine alten Songs, seine ersten Songs genauso sehr wie das, was er jetzt macht. Das heißt, neue Musik können wir uns von ihm anhören und wissen trotzdem, ja, so ein AO Technology, das würde der auch immer noch mal performen. Milo mit Forever Young, jetzt für euch bei Energy, immer die besten neuen Hits.

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14: Ab jetzt ist wieder Eis-Matcha-Latte-Wetter. Ich sag euch das. Also wenn ihr vielleicht keinen Eis-Coffee, Eis-Matcha, was auch immer haben wollt, dann holt euch ein Eis oder eine kalte Cola. Ihr findet schon was. Aber das ist genau der richtige Vibe für die Pause. Irgendwas mit Eiswürfeln drin. Denn 31 Grad erwarten wir heute noch insgesamt. Da sind wir auch schon auf dem allerbesten Weg hin. Morgen dann sogar 37 Grad.
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14: Da muckelt die A100 gerade ganz schön rum. Also da mehrfach wirklich Staus, vor allem so in dem Bereich zwischen dem Dreieck Funkturm und dann halt eigentlich bis Treptow immer wieder Stop and Go in beiden Richtungen auch. Also plant da ruhig so 10, 15 Minuten mehr ein, wenn ihr davon irgendwas befahren müsst. Und es gibt ein großes Problem auf der B1 in Tiergarten, Potsdamer Straße in beiden Richtungen, gerade zwischen Pohlstraße und Lützowstraße gesperrt. Hier gibt es eine sogenannte Gefahrenstelle. Ob da jetzt Aliens gelandet sind oder sonst was passiert ist, das weiß ich leider noch nicht. Das finde ich noch für euch raus. Wir machen hier auf jeden Fall gleich weiter bei Energy mit eurem gewonnen Olympia-Moment. Und da will ich gar nicht die großen Leistungen von euch hören, sondern wir feiern auch die Kleinigkeiten. Was ist heute schon Großes, Tolles passiert? Sagt mir Bescheid und dann sagen wir gemeinsam gewonnen Olympia.

0: Was sind eure gewonnen Olympia-Momente? Muss ich ganz kurz vielleicht erklären, ist nämlich eine neue Redewendung, die ich einführen möchte. Gewonnen Olympia sagt ihr immer, wenn etwas durch Zufall aus Versehen richtig gut geklappt hat. Vielleicht kennt ihr diesen Moment, dass ihr irgendwie, weiß ich nicht, eine Flasche habt und die passt wirklich perfekt irgendwo rein, schließt genau ab. Also das ist zum Beispiel gewonnen Olympia. Aber ihr habt mir auch schon großartige Sachen geschickt, so wenn man Sachen auffängt, die aus Versehen runterfallen. Oder Jessica?
1: Wie weit man es schon geschafft hat, alles alleine schafft und jongliert und das alles bestmöglich für einen selbst koordiniert.
0: Ja, richtig gewonnen Olympia. Wenn man so checkt, Moment mal, es gibt gar keine Erziehungsberechtigten mehr in meinem Leben, keine Erwachsenen, die meine Entscheidung treffen. Das mache ich gerade alles selbst. Aber mein Leben läuft, weil ich mich kümmere. Richtig gewonnen, Olympia. Schickt mir auch eure Sachen per WhatsApp oder Insta und da heiße ich felina_fln.
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schon. So meine Millennial Girlies und ehrlich gesagt, ich glaube Gen Z hatte auch noch Spaß dran. Wir gehen jetzt hier mal in Formation und performen aber zu einem Song, was eine Legende, wirklich. Das zweite Konzert, auf dem ich jemals war in meinem ganzen Leben, war ein No Angels Konzert und genau die mit Daylight in Your Eyes habe ich jetzt für euch bei Energy.

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1: Energy. 14 Uhr, da bricht so langsam aber sicher der Mittwochnachmittag an. Hör mal, sind wir doch ganz gut durchgekommen bis hierhin, oder? 10 Hits am Stück laufen, wir kommen auch weiter gut durch. Oder fangen jetzt damit an, wenn es bei euch bis jetzt ein bisschen kritisch war, dann wird es ab jetzt schön. Denn gleich habe ich hier für euch neue Musik von The Bowser, jetzt Shakira und Burner Boy. Und ich bin Felina, hi.
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absolutes Hype-Land im Moment, glaube ich auch so für Europa-Reisen, ist aktuell Norwegen. Ihr hört Energy, immer die besten neuen Hits. Denn ja, auf der einen Seite hatten wir ja gerade WM und ich sag mal, wie es ist. Selbst an mir ist der Haaland-Trend nicht vorbeigegangen, ne? Dass wir jetzt irgendwie alle nur noch über ihn reden und auch, dass die Fans so gerudert haben. Das habt ihr bestimmt auch mitbekommen. Also Norwegen irgendwie super sympathisch. Und diese Musiker hier kommen auch aus Norwegen. The Bowser, unfassbar gute Musik. Magnetic, jetzt für euch bei Energy, immer die besten neuen Hits.

0: Boah, ist das heiß. Also, falls ihr das heute noch nicht gedacht habt und euch das noch gefällt, dann sagt ihr das spätestens morgen bei bis zu 37 Grad in Berlin. Und naja, ich sag mal, wie es ist. Kleinen Abkühlungstipp der außergewöhnlichen Art gab's heute bei Energy am Morgen. Ja, Anna, guten Morgen und Ben, die haben sich mal so ein bisschen reingefühlt und zwar in Abkühlungstipps, die wir jetzt noch nicht so kennen. Die sind so aus aller Welt, ja? Sind vielleicht nicht alles direkt Fans von dieser Art und Weise, aber Menschen in Japan, die setzen bei krasser Hitze einfach auf sogenanntes Furin. Das kühlt sie instinktiv ab. Was bedeutet das? Ja, Furin ist eigentlich ein Windspiel. So, und das haben dann ganz viele im Garten. Und der Sound wirkt aber so beruhigend, dass Menschen dabei direkt Abkühlung empfinden. So klingt das. Angenehm, oder? Also ich hoffe, ihr fühlt euch schon ein bisschen abgekühlt. Wenn nicht, dann ja, vielleicht doch nochmal irgendwie einen echten Eiswürfel oder so euch reinknallen. Weil ich finde tatsächlich, es gibt mir ein bisschen dieses Eiswürfelgefühl. Eiswürfel im Glas. Auch ein abkühlendes Geräusch, absolut. Also, mehr absurde Abkühlungstipps gibt's auch morgen wieder bei Energy am Morgen bei dieser Hitze.
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0: Die Sonne scheint schon mal richtig schön und wir bekommen bis zu 31 Grad. Es ist sowas von ein doller Sommertag. Und wenn euch heute schon heiß ist, wird es halt morgen nochmal eine Portion doller. Also überlegt euch schon mal, was man jetzt morgen dann wieder anzieht bei der Hitze. Das ist ja mal aufregend. Vor allem, wenn ihr in einem klimatisierten Büro arbeitet, dann ist halt draußen super Schwitzung und drin friert er dann fast schon wieder. Also da passt mal gut auf euch auf.
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0: An sich läuft's, ne? Muss man ja auch wirklich was sagen. Sommerferien sind ein Geschenk für die Straßen- und Parkplatzsituation in Berlin. Allerdings könnt ihr euch ein bisschen in Stau stellen, falls ihr so Entzugserscheinungen bekommt. Einmal auf der 100 in beiden Richtungen rund um den Innsbrucker Platz, das ist ja diese Baustelle. Und auch die Elsenbrücke nervt ein bisschen. Auch hier ein bisschen Stau für euch, für alle, die ja jetzt es kaum noch ohne Stau aushalten. Hier geht's gleich weiter für euch bei Energy und zwar mit großartiger Musik. Da gibt's gleich zum Beispiel ganz schön Kamrad und jetzt One Republic.

0: ihr was? Ich glaube, so richtig erwachsen wird man, wenn man das erste Mal denkt, boah, früher war echt alles besser. Und falls ihr euch dabei schon mal erwischt habt, habe ich was für euch.
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0: Also so ganz pauschal kann man das ja wirklich einfach nicht sagen. Es war gar nicht alles besser früher. Ich finde zum Beispiel Strom und fließendes Wasser und die Hygienestandards und sowas, die wir jetzt mittlerweile haben, wie leicht alles verfügbar ist, das ist schon alles besser. Auch zum Beispiel, dass ich mittlerweile wählen darf als Frau. Das war ja auch nicht immer so. Aber ja, ich check schon. Manchmal denke ich mir auch so, ey, manche Mucke hat mir vielleicht in der Vergangenheit sehr, sehr gut gefallen. Zum Beispiel in den 2000ern gab es schon eine Menge Banger. Und genau die haben wir euch zusammengestellt. Also falls ihr da mal ein bisschen Gefühle habt, ab mit euch in die 2000er im Energy Stream of the Week 2000er Hits. Mit Delta Goodrem. Den Black Eyed Peas. Oder Pink. Habe ich mein ganzes Hausaufgabenhefter vollgemalt mit Pink-Songs und Bildern und dem geilen Logo von ihr. Und also wirklich, da habe ich sehr, sehr viel Zeit mit verbracht. Jedenfalls genau das könnt ihr alles hören über unsere Energy-App, über energy.de oder ihr sagt eurem Smart-Speaker, Alexa, spiel Energy 2000er Hits.
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Immer die besten neuen Hits hier bei Energy. Wir machen direkt weiter mit Bruno Mars. Und das finde ich richtig überraschend, weil der Typ ist ja so unendlich erfolgreich. Gerade ja auch auf der The Romantic World Tour gewesen. Und es war überall ausverkauft und überall die beste Stimmung der Welt. Und der macht so großartige Songs. Wirklich ein Mann, nur Hits. Aber er schreibt auch für andere. Unter anderem ja schon geschrieben für Flo Rida oder damals auch den einen WM-Song, Kanan mit Waving Flag, falls ihr euch daran erinnert. Es gab's halt auch. Seine eigene Musik schlägt aber, finde ich, immer alles. On My Soul, aktuelle Single von Bruno Mars, jetzt für euch bei Energy immer die besten.

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1: Wir haben es 15 Uhr und starten schön zusammen rein in den Energy-Nachmittag. Hallöchen, ich bin's Vivi. Gleich habe ich für euch einen neuen Track von Somber, heißt My Body Isn't Ready. Jetzt geht's weiter mit Alex Warren. Macht euch noch einen richtig schönen Arbeitstag.
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Man mag es nicht glauben, aber Energy Star Somber und ich, wir haben tatsächlich was gemeinsam. Wir waren beide so 13 Jahre alt, als uns das Gitarrespielen beigebracht wurde. Bei ihm war es von seinem Papa, bei mir von meinem Opa. Und natürlich lernt man da erstmal diese grundlegenden Akkorde, ne? Und das Coole ist aber, dass Somber darauf achtet bei seinen Songs, dass die Akkorde immer noch einfach sind, damit AnfängerInnen, die halt gerade Gitarre lernen wollen, das mit seinen Songs machen können. Finde ich richtig cool. Könnt ihr mal versuchen jetzt mit My Body Isn't Ready, hört ihr auf Energy.

0: Die griechische Mythologie ist super faszinierend und interessiert gerade wieder richtig viele Menschen. Energies an, immer die besten neuen Hits mit mir, Vivi. Natürlich auch wegen des neuen Blockbusters von Christopher Nolan, The Odyssey. Und mein Kollege Ben ist absoluter Nerd, was dieses ganze Thema angeht. Und deswegen gibt es jetzt jeden Mittwoch bei Energy am Morgen das hier.
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2: Vieles könnten wir nicht sagen ohne die Sagen aus Griechenland. Ein paar Beispiele allein aus dem Dating-Leben. Ihr seht einen Typen in der Bar mit einem absoluten Adonis-Körper. Und den nennt man natürlich nur so wegen dem griechischen Gott der Schönheit, Natur und Fruchtbarkeit Adonis. Jetzt versucht ihr mit euren Blicken zu bezirzen. Geht auch nur dank der Zauberin Circe aus der Mythologie, die ihre männlichen Gäste auch gerne mal in Tiere verwandelt hat. Bei eurem ersten Date gibt's dann aber eine mega Enttäuschung. Der Typ spricht nur von sich. Ein totaler Narzisst. Und auch das kann man nur dank den Sagen so sagen. Denn Narziss war ein junger Schönling, der nicht sehr so liebte wie sein eigenes Spiegelbild.
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0: 28 Grad haben wir gerade. Würden wir uns freuen, oder? Wenn das so bleibt, den Sommer über? Nein, Leute, natürlich nicht. Morgen 10 Grad mehr. Bis zu 37 bekommen wir da nämlich. Ganz viel Sonne am Start. Also Leute, wieder wie immer, ne? Kennen wir ja schon mit der Hitzewelle. Stay hydrated.
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0: Verkehr. 20 Minuten müsst ihr gerade noch mehr einplanen auf dem Stadtring Richtung Treptow ab Detmolder Straße wegen der Baustelle dort. Dann ist ordentlich was los auf der 115, da brennt nämlich ein PKW Richtung Dreieck Nutetal, ist deswegen die Ausfahrt Hüttenweg gerade gesperrt. Und einen Feuerwehreinsatz gibt es gerade auch auf der Schweterstraße, die ist jetzt in beiden Richtungen auch zum Teil gesperrt worden. Wenn ihr noch was entdeckt habt, dann meldet es mir doch gerne rein, 030 26 12345. Weiter geht's hier durch euer Mittwochnachmittag, natürlich mit guter Mucke. Jetzt zum Beispiel von Taylor Swift, Elizabeth Taylor, hört ihr auf Energy. 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

0: Vielleicht ist ja heute so ein Tag für euch, da läuft's einfach wie am Schnürchen. Und warum wir genau das sagen, das klären wir jetzt.
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0: Denn jede Woche besprechen wir eine neue Redewendung oder ein Sprichwort hier bei Vivi will's wissen. Heute geht's wie gesagt um, es läuft wie am Schnürchen. Und ich habe euch gefragt, woher es kommt.
2: Kommt das davon, dass man eine Schnur hatte oder irgendwie ein Seil oder sowas und das sozusagen der Richtwert war und dann sagt man sowas wie, es läuft wie nach Plan.
3: Vielleicht irgendwas mit einer Fabrik und Schnürchen, die in der Fabrik hergestellt werden.
4: Mein Guess wäre, es hat irgendwas mit Webstühlen oder sowas zu tun, wo ja sozusagen Schnüre gewebt wurden und wenn da halt alles lief, dann lief es wie am Schnürchen.
0: Okay, also mal wieder sehr kreativ, aber leider nicht die richtige Antwort dabei. Die Redewendung kommt aus dem 18. Jahrhundert und da waren Marionettentheater noch übelst das Ding. Also in ganz Europa gab es die und da sind halt Leute wie heute ins normale Theater zum Marionettentheater gegangen. Das war nämlich nicht nur was für Kinder, sondern auch für Erwachsene und sogar der Adel hat sich Marionettenspieler an die Höfe geholt, um unterhalten zu werden. Und wie wir alle wissen, werden Marionetten ja über Schnüre gesteuert und wenn da alles geschmeidig lief und die sich nicht verheddert haben oder so, dann lief eben alles wie am Schnürchen.
5: Aha!
0: Ey, da fällt mir ein, bei mir um die Ecke zu Hause, da gibt's einen Marionettenladen. Also wie krass, dass es sowas überhaupt noch gibt. Aber Leute, es ist low-key gruselig, wenn die ganzen Marionetten da im Fenster hängen und ich da abends vorbeilaufen muss, sag ich euch ehrlich.
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zurück in die 90er und 2000er Jahre, wo Boybands noch ein richtiges Ding waren. Und da fallen mir natürlich direkt die Backstreet Boys ein oder auch NSYNC. Wen ich nicht so richtig auf dem Schirm hatte, ist die Band Blue, aber auch die hatten ja richtig krasse Banger am Start, wie zum Beispiel den hier, All Rise, hört ihr jetzt auf Energy.

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2: Gleich habe ich für euch die Backstreet Boys. Und nein, Leute, wir sind nicht kurz in der Zeit zurückgereist. Die bringen auch neue Mucke raus. Und zwar Bottle Up hört ihr hier gleich. Jetzt gibt's Olivia Dean und ich bin's Vivi. Hallöchen.
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Ey Leute, wie oft haben wir diesen Song hier eigentlich im Club mitgegrölt? Yeah! Oder auch unseren Herzschmerz mit diesem Track hier überwunden. Ja, die Backstreet Boys, ne? Die haben uns begleitet in allen möglichen Lebenslagen und das tun sie auch immer noch, denn sie bringen neue Mucke wieder raus. Freuen wir uns. Bottle Up hört jetzt hier auf Energy immer die besten neuen Hits für euch.

0: Ich bin keine Wetterexpertin, aber ich weiß trotzdem, dass es im Oktober mindestens genauso heiß sein wird wie heute. Denn es gibt gute Nachrichten für alle Fans von Energy Star Tyler. Die hat nämlich gerade ihr neues Album gedroppt und jetzt hat sie angekündigt, sie geht auf Welttournee und kommt dafür für 3 Konzerte sogar nach Deutschland. Ja, Ende Oktober ist es soweit in Düsseldorf, Offenbach und Berlin. Und der Ticketvorverkauf soll schon in den nächsten Tagen starten, Freunde. Also haltet schon mal die Handys und Laptops bereit. Unser Kollege Armani hat Tyler übrigens zum Energy-Interview getroffen und ihr sogar was vorgetanzt. Wie das aussah, seht ihr jetzt auf unserer Insta-Seite @energy_de. Und neue Good News, die bekommt ihr natürlich auch morgen früh wieder bei Energy am Morgen.
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0: Tja, Freunde, da zieht ihr euch mal lieber kalt an, ne? Heute 30 Grad, morgen 37, geht also nochmal ordentlich hoch. Dann am Freitag kommt das erste Gewitter, abends vor allen Dingen geht's dann ordentlich los und die Temperaturen fallen wieder, Gott sei Dank, ein bisschen ab, zumindest auf 27 Grad am Wochenende.
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0: Ist gerade wie immer ein bisschen voller an der Baustelle auf dem Stadtring. Richtung Treptow steht er 20 Minuten deswegen ab Detmolder Straße. Dann kann es sich auch noch ab Sonnenallee gerade ein bisschen stauen und in Richtung Wedding ab Hohenzollern-Damm. Solltet ihr noch was entdeckt haben, meldet es gerne rein. 030 26 12 345. Und wenn ihr gerade im Stau steht, ist dieser Song hier ja sehr passend. Stay von Leonie und Callum Scott hört ihr jetzt.

0: Energy ist an bei euch mit mir Vivi und jetzt wird's kurz magisch auf dem Mittwochnachmittag, denn es gibt eine neue Folge unseres Podcasts Magical Detectives zusammen mit meiner Kollegin Felina und dieses Mal geht es um Tarotkarten. Wir zeigen euch, wie man Tarotkarten legen kann und wir tauchen auch in die Geschichte ein, wie man eigentlich darauf gekommen ist, dass dieses eigentlich mal gewesene Kartenspiel magisch sein soll.
1: Das hat sich basically ein Typ ausgedacht, mit einem sehr französischen Namen. Ich hoffe, ich spreche ihn richtig aus. Antoine Kurt, also das französische Kurt einfach, ja, wird aber ganz anders geschrieben. De Gébillon. Kurt de Gébillon. Okay. Sein erster Name ist Antoine. Ich mache einfach weiter mit Antoine. Das soll ich
2: nicht. Antoine der Geile, ja. Nennen wir ihn einfach.
1: Antoine der Geile war Gelehrter und hat 1781 in seinem Buch behauptet, dass Tarot aus dem alten Ägypten stammt und irgendwelches verborgenes Wissen irgendwelcher Priester beinhaltet. Und diese Theorie, die er sich einfach wirklich ersponnen hat, wurde verbreitet.
0: Die ganze Folge hört ihr wie immer überall, wo es Podcasts gibt, aber es lohnt sich sehr, sie auch sich anzuschauen, weil Felina zeigt euch die Karten und die Legungen und so. Das seht ihr alles auf YouTube, auf unserem Kanal Energy Hit Music Only.
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bisher dachte, dass das DJ-Leben immer nur Spaß und Fun und Party ist, der lag ein bisschen falsch. Das ist wirklich auch viel Arbeit, vor allen Dingen jetzt im Sommer. Die beiden Jungs von You Not Us, die spielen zum Beispiel manchmal 5 Shows in 3 Tagen. Wie machen sie das? Na klar, tagsüber Festival und abends dann nochmal ab im Club. Stelle ich mir in meinen 30ern vor allen Dingen richtig schwierig vor. Naja, You Not Us zusammen mit Daddy DJ hört ihr jetzt mit Flipside ganz neu hier auf Energy.

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2: Und da ist er doch auch schon, der Feierabend. 17 Uhr haben wir es, ihr hört Energy. Und ich würde sagen, es wird Zeit für ein bisschen gute Laune-Mucke hier für euren Weg nach Hause. Ray Dalton hört ihr gleich mit Got That High. Jetzt geht's weiter mit Juste und Turn the Lights Off.
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Wir spielen eine kurze Runde What's in my bag, beziehungsweise What's in my Koffer. NRG-Star Ray Dalton hat nämlich erzählt, wenn der auf Tour ist, dann hat er einen Koffer dabei, wo unter anderem auch Erinnerungsstücke von seinem Zuhause drin sind, richtig süß, und Tennisschläger. Die dürfen auch immer nicht fehlen, weil er begeisterter Tennisspieler ist, hobbymäßig. Jetzt hört ihn hier mit seinem neuesten Track, Got That High, immer die besten neuen Hits auf NRG.

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0: 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Gerade kam ein Kollege von draußen rein, hat gesagt, oh toll, hier drin ist so angenehm. Und ich war, hä, wieso denn? Ich war halt irgendwie stundenlang nicht draußen und check deswegen nicht, dass es richtig dolle heiß ist. Ich sehe es hier nur auf meinem Wettertacho. 30 Grad sind es aktuell, dazu scheint die Sonne richtig schön. Die bleibt auch den ganzen Tag da, genauso wie morgen. Und da kriegen wir nochmal 7 Grad mehr, Freunde.
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0: Das Gute an den Sommerferien ist ja, ist nicht so viel los auf den Straßen, ne? Da freuen wir uns doch. Es sei denn, ihr habt mal wieder Bock im Stau zu stehen. Na dann, ab mit euch auf dem Stadtring Richtung Treptow. Braucht ihr nämlich gerade 20 Minuten ab Detmolder Straße. Die Elsenbrücke ist gerade auch wieder ordentlich voll und demonstriert wird auch noch. Ganz klar, in Mitte auf der Torstraße gibt es ein paar Behinderungen. Solltet ihr noch was entdeckt haben, meldet es mir gern rein. 030 26 12345. Weiter geht's jetzt für euch mit ein bisschen, hier, Action. Ein bisschen nach vorne geht's jetzt mit Shakira und Burna Boy und Die Die.

0: hört Energy im Jahr 2026 mit mir, Vivi, und wie die 2000er geklungen haben, das klären wir jetzt. Zusammen mit meinem Kollegen Armani und unserem hauseigenen Quizmaster, kann man mittlerweile schon sagen. Du hast mir jetzt drei Sounds aus den 2000er Jahren mitgebracht.
1: Genau.
0: Ich muss raten, was das ist. Ich habe keine Vorstellung, was du da vorbereitet hast. Wir legen einfach mal los.
1: Wenn du es hörst, wirst du es wissen.
0: Okay.
1: Was haben wir denn da?
0: Es ist auf jeden Fall so ein Computergeräusch. Aha. Ich weiß nur nicht mehr, war das runterfahren oder hochfahren?
1: Ja,
0: oder so?
1: Genau. Weißt du, welches Betriebssystem? Also,
0: Microsoft.
1: Ja, genau. Windows XP.
0: Ja, ja.
1: Wir haben es gehasst, wir haben es geliebt.
0: Perfekt. Okay. Nächstes. What?
1: Das ist ein bisschen schwieriger. Ich kann den Tipp geben. Es ist ein Videospiel.
0: Videospiel?
1: Mhm.
0: Ich kenne nur, also ich habe viel Mohun gespielt, aber da kam
1: Mohun ist es nicht ganz. Das sind die Sims.
0: Sims?
1: Das ist die Sims-Sprache.
0: Ah, natürlich. Okay. Ja, checke.
1: Genau.
0: Ja. Ich habe mich immer gefragt, wer sich ein Jamba-Spar-Abo geholt hat. Das ist dieser komische Frosch da draus,
1: ganz
0: oder?
1: Ganz genau, der meistverkaufte Klingelton aller Zeiten.
0: Das glaube ich nicht, das ist verrückt.
1: 2006 ein Handy geklingelt hat, hat sich so angehört.
0: Fantastisch. Es gab ja auch Leute, die hatten richtige Songs als Klingeltöne.
1: Ja,
0: die
1: genau.
0: Fand ich immer cool, das waren immer die coolen Leute damals. Und wenn ihr Bock habt auf richtig geile 2000er-Hits, dann, Armani, müsst ihr was machen?
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0: Ganz genau, ist nämlich einer von über 40 Webstreams, die wir for free für euch haben. 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

Sag euch ehrlich, das Jahr 2012 war ein richtig wildes Musikjahr. Zum einen kam da der Gangnam Style raus, dann Leider geil, der Track, auch richtig funny. Und Sido hat sich da nochmal ganz neu erfunden. Vom Straßenrap ging es in die etwas ernsthaftere Richtung. Bilder im Kopf zum Beispiel hat er da rausgebracht und genau den hört ihr jetzt hier auf Energy.

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2: Gleich habe ich einen Newcomer für euch, dessen Namen ihr euch auf jeden Fall mal merken solltet. Ich glaube, der wird nochmal ganz, ganz groß hier. Jack Dean. Hört ihr gleich mit seiner neuesten Single Mercy. Jetzt geht's weiter mit Kygo und ich bin's, Vivi. Schönen Mittwoch euch.

Es geht weiter hier für euch auf Energy mit Newcomer Jack Dean, der ja gerade noch am Anfang seiner Karriere steht, aber natürlich große Ambitionen hat. Zum Beispiel hat er gesagt, mit wem er gerne mal zusammenarbeiten möchte. Und zwar mit Labyrinth, also der auch diese ganzen Songs in der ersten und zweiten Staffel für Euphoria geschrieben hat. Auf jeden Fall wäre es eine richtig gute Kombo. Jack Dean hörte jetzt mit seinem neuesten Track Mercy hier auf Energy immer die besten neuen Hits. 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
8: An diesem heißen Mittwochfeierabend, du kannst jetzt hier mal 100 Euro gewinnen, netto und steuerfrei. 100 Euro gehen hier raus, wenn du weißt, was hier rauskommt.
9: Was ist schwerer, 1 Kilogramm Federn oder 1 Kilogramm Gold?
8: Die Frage ist also, was ist schwerer, 1 Kilogramm Federn oder 1 Kilogramm Gold? Wer das weiß, der schnappt sich jetzt an diesem letzten Mittwoch im Juli 100 Euro und das unter der 0137 90 30 200. Das ist die Gewinnernummer 0137 90 30 200. 50 Cent aus allen deutschen Netzen. Vorher noch ein paar Regeln. Mitmachen bitte ab 18. An Minderjährige werden keine Gewinne ausgezahlt. Jeder Anruf kostet 50 Cent aus allen deutschen Netzen. Bitte darauf achten, dass nicht jeder Anruf, der Kosten produziert, auch automatisch ins Studio gelangt. Gewinnchancen im Leitungsspiel 1 zu 200.000. Parallel dazu kann die Redaktion jederzeit aus gewählte Anrufer per Zufallsprinzip direkt ins Studio durchstellen. Die Teilnahmebedingungen sind auf cashquiz.de zu finden. Dort sind dann später auch alle Lösungen und Gewinner notiert und ein Spiel dauert maximal bis Sendungsende. Was ist denn schwerer? 1 Kilogramm Federn oder 1 Kilogramm Gold? 100 Euro gibt's zu gewinnen für einen perfekten Start in den neuen Monat August. 0137 90 30 200 ist die Gewinnernummer. 0137 90 30 200. 50 Cent aus allen deutschen Netzen mit Leitung 3 bist du bei uns live in der Show. Und hier in der Show ist auch der Carsten. Ich grüße dich.
10: Hallo, einen schönen Feierabend wünsche ich. Und falls ihr nicht genau wisst, was da rauskommt, ihr könntet unseren Spielechef fragen, weil der hat schon ordentlich Federn gelassen.
8: nicht schlecht, sehr wahnsinnig gut. Ich guck mal auf seine Reaktion, weil das ist immer, okay, er guckt endlich erschüttert, wie ich es mir dachte. 0137 90 30 250 Set aus allen deutschen Netzen. Mit Leitung 3 bist du live hier bei uns in der Show, kannst 100 Euro gewinnen. Was ist schwerer, 1 Kilo Federn oder 1 Kilogramm Gold? Mit Leitung 3 bist du dann live hier in der Show, kannst das Geld gewinnen. Durchgestellt mit dem Chance-Button. Wer ist da? Hallo?
11: Ja. Oh.
8: Hallo? Auf. Hallo? Ja, tut mir leid, hat aufgelegt. So funktioniert das leider nicht. 0137 90 30 200. Bitte sprecht mit uns am Telefon. Nicht schüchtern sein. 0137 90 30 200. Durchgestellt wieder mit dem Chance-Button. Hallo, wer ist da?
12: Ja, hier ist Otto.
8: Hallo, Otto. Was kommt raus? Ja.
12: Gleich
10: mehr,
12: Kilo
10: ist
12: Kilo.
10: Ja, Otto. Das ist ja super.
8: Yes, yes, du hast gewonnen, Otto. 100 Euro für dich, was sagst du dazu?
12: Ja, viel Monat am Ende des Geldes, das kommt gut an.
10: Oh, das ist sehr gut.
8: Richtig mal, sag das auch mal meinem Spielechef, ne? Also ja, 100 Euro hast du gewonnen, herzlichen Glückwunsch, bleib mal am Telefon und dann machen wir direkt weiter mit den nächsten 100 Euro. Was kommt denn hier raus?
9: 7 Heuhaufen und 11 Heuhaufen werden zusammengetragen. Wie viele Heuhaufen ergibt das?
8: So, 7 Heuhaufen und 11 Heuhaufen werden zusammengetragen. Wie viele Heuhaufen ergibt denn das? Wer das weiß, gewinnt unter der 0137 90 30 200. 0137 90 30 200. 50 Cent aus allen deutschen Netzen. Ihr schnappt dir an diesem heißen Mittwochfeierabend gerne 100 Euro. Und Otto hat's gesagt, das Geld geht heute noch raus. Du hast es heute noch auf deinem Konto. Also bevor dann am Samstag, 1. August oder vielmehr am Montag, alles vom Konto wieder runtergeht, hast du die 100 Euro auch schon pünktlich auf deinem Konto. Otto kann sich freuen, ne?
10: Absolut. Otto finde ich gut.
8: So, oh Gott, auch wirklich, Carsten.
10: Ach nee, ach komm, wirklich, ach nee.
8: Das Kind der 90er ist hier mal Schere. Wieder zu 0137 90 30 250 Cent aus allen deutschen Netzen. Ah, wird schon wieder so ein schwieriger Moment mit dem Carsten. Ilona meinte in der vorherigen Sendung schon mal das. Aber was kommt denn nun raus?
13: Na, ich denke 18. 7 und 11 Heuhaufen ergeben doch 18.
8: Oh, das ist nicht gute Käse. Das ist nun wirklich nicht gute Käse. Tut mir leid, Ilona, 18 stimmt nicht, Carsten.
10: Quasi lost, muss man sagen.
8: Ja, komm, komm
10: du jetzt mal bei all dem Quatsch. Bei all dem Quatsch. Wirklich, pass auf, hört nochmal genau auf die Frage, stellt's euch bildlich vor, dann klappt's und wir machen jetzt 200 Euro.
8: So, doppelter Gewinn 0137 90 30 250 Cent aus allen deutschen Netzen. Wer sich fragt, was quatschen die da gerade? Uns hat Susanne Daubner erklärt, was die Jugendwörter des Jahres so sind.
10: Absolut.
8: Von daher, wir kommen da ja auch nicht mehr mit. Hier ist nochmal die Frage.
9: 7 Heuhaufen und 11 Heuhaufen werden zusammengetragen. Wie viele Heuhaufen ergibt das?
8: Also wenn man 7 und 11 Heuhaufen zusammenträgt, wie viele Heuhaufen ergibt denn das? Doppelter Gewinn jetzt unter der 0137 90 30 250 Cent aus allen deutschen Netzen. Auch über die 200 Euro kann man sich heute noch freuen?
10: Absolut. Ja, also jeder Gewinn, der hier heute Abend gemacht wird, ist auch heute Abend schon auf dem Konto. Per Echtzeitüberweisung geht alles raus.
8: Aber es sind nicht 18 Heuhaufen, wie das Ilona meinte. Ne? Wenn ich 7 und 11 Heuhaufen zusammentrage, wie viele Heuhaufen ergibt denn das? Silvia, die meinte in der vorhergehenden Sendung das hier. Was kommt raus bei diesen Heuhaufen?
11: Also wenn man 7 und 11 Heuhaufen zusammenträgt, dann müssen es 11 sein. Also die höhere Zahl.
0: Die höhere Zahl.
14: Da bin ich raus.
0: Nee, da bin ich auch raus. Das tut mir leid.
8: Silvi, ist nicht richtig. Nee. Also weißt du, mit den 35 Grad jetzt gerade da draußen ist es anscheinend jetzt mit der Frage echt ein Problem. Bitte ganz kurz, irgendjemand, das er auflösen kann. Was machen wir, Carsten?
10: Also pass auf, ich lege jetzt wirklich nochmal einen 100er rein ins Spiel, machen wir 300 Euro. Also wirklich ganz kurz mal zuhören, alles stehen und liegen lassen, es sei denn, ihr fahrt Auto. Genau hinhören ist hier das Stichwort.
8: Es geht jetzt um 300 Euro und wir würden gerne das Feierabendgeld verteilen. 0137 90 30 200 0137 90 30 200 50 Cent aus allen deutschen Netzen. Hier ist nochmal die Frage. Was kommt denn nur raus, bitte?
9: 7 Heuhaufen und 11 Heuhaufen werden zusammengetragen. Wie viele Heuhaufen ergibt das?
8: Ja, können wir so eine Frage echt an so einem heißen Mittwochfeierabend nicht nochmal spielen? Das ist anscheinend echt ein Problem.
10: 7 wahrscheinlich.
8: Und 11 Heuhaufen werden zusammengetragen. Das ergibt dann in Summe, Janina, die meinte in einer anderen Sendung das hier.
14: Also, was kommt raus?
11: Na, 11 und 18 waren es ja nicht. Mhm. Also bleiben ja nur noch 7.
14: 7 bleiben nur noch übrig. Also 7 Heuhaufen ist deine Lösung.
11: Genau.
14: Aha. Janina, ich glaube, da musst du dir die Frage echt nochmal anhören, weil das stimmt ja leider auch nicht. Es sind nicht 7 Heuhaufen.
8: So, irgendwer, der noch keinen Sonnenstich bekommen hat, bitte.
10: Es ist ja auch kein Ausschlussverfahren, wirklich. Einfach zuhören. Kurz durchatmen, zuhören, bildlich vorstellen. Okay. Pass auf, jetzt folgendes. Richtig Motivationskohle. Mhm. Ich lege jetzt 200 Euro nochmals oben drauf.
14: Wow.
10: Heißt 500 Euro. Aber bitte, die richtige Antwort muss her.
8: Und bitte wähle jetzt wirklich parallel mit mir diese Nummer, um diese Frage endlich aufzulösen. Da wollten wir jetzt hier nicht ein paar Minuten mit rummachen. 0137 90 30 200 0137 90 30 200 50 Cent aus allen deutschen Netzen. Du kommst mit Leitung 3 live zu uns in die Show. Das ist die Frage für so viel Geld mittlerweile.
9: 7 Heuhaufen und 11 Heuhaufen werden zusammengetragen. Wie viele Heuhaufen ergibt das?
8: So, es geht um wie viel Geld gerade nochmal?
10: Also 500 habe ich gerade eben gesagt. Krass. Da noch keiner da ist, lege ich nochmal ein 100er drauf. 600 Euro.
8: Yes.
10: Und bevor du fragst, ja, auch dieses Geld, auch diese 600 Euro sind heute Abend auf dem Konto.
8: 600 Euro jetzt unter der 0137 90 30 200. Was kommt denn nun raus mit den Heuhaufen? Bitte 0137 90 30 200. 50 Cent aus allen deutschen Netzen. Die nächste Antwort muss sitzen. Sebastian meinte in der vorhergehenden Sendung das hier. Sebastian, wir brauchen dringend eine richtige Lösung. Was kommt denn nun raus?
15: 4.
8: 4? Warte, 4 Heuhaufen meinst du?
15: 11 minus 7.
8: 11 minus 7? Das verstehe ich überhaupt nicht. Nee, das ist leider nicht richtig, Sebastian. Es tut mir leid. Also gibt es künftig Musikquiz bei solchen Sommerabenden, aber ganz ehrlich, machen wir nicht mehr.
10: Machen wir echt nicht mehr. Nee, also mit Zahlen und so, das hat wohl keinen Sinn. Ja, wahrscheinlich hat er so zusammengetragen, hat er gedacht, wahrscheinlich müsste er das dann abziehen. Das ist Quatsch. Nein, es ist doch viel, viel, viel, viel, viel einfacher. So, 750 Euro. 750 Euro heute aufs Konto. Aber jetzt bitte die richtige Antwort, Leute.
8: So, noch mehr Geld und bitte jetzt auflösen, zu uns kommen und sagen, wie viele Heuhaufen denn rauskommen. 0137 90 30 200 0137 90 30 200 50 Cent aus allen deutschen Netzen. 4 falsche Antworten jetzt bei der Frage und ich denk's mir nicht aus.
9: 7 Heuhaufen und 11 Heuhaufen werden zusammengetragen. Wie viele Heuhaufen ergibt das?
8: 750 Euro. Mit Leitung 3 bist du live 4. Carsten und ich sind live 4. 18.39 Uhr. Es ist immer noch keiner da.
10: Ja, wir sind live 4. Ihr seid noch nicht hier. Es ist noch keiner da. Darum jetzt wirklich Folgendes. Ich habe eine Idee. Es ist 29. Juli jetzt angesagt. Das heißt, demnächst wird alles vom Konto wieder runtergebucht. Abbuchungen incoming. Heißt, ich lege noch was drauf. 1.000 Euro für euch. Ist kein Quatsch, geht heute raus. Ist heute Abend auf eurem Konto. 1.000 Euro, aber wir brauchen jetzt die richtige Antwort.
8: Wenn ich 7 und 11 Heuhaufen zusammentrage, ergibt das? Hat jemand eine Lösung, bitte? Schnapp dir das Sommergeld von 1.000 Euro. Es soll und es wird rausgehen unter der 0137 90 30 200. Noch keiner da. Aktuell immer noch keiner da. 0137 90 30 200. 50 Cent aus allen deutschen Netzen und immer noch keiner da. 1.000 Euro. Und die Antwort lautet nicht 18 Heuhaufen. Ilona, die hat die 11 und die 7 zusammen addiert. Es kommen da nicht 18 Heuhaufen raus. 1.000 Euro in der Cash-Quiz. Sommer, Mittwoch, Feierabendausgabe und es ist immer noch keiner da. Das Wetter spielt heute total gegen uns, glaube ich.
10: Absolut. Und dann noch so eine Frage, keine Ahnung. Also Folgendes, ich verdoppele jetzt eure Gewinnchance, damit es jetzt hier rappelt. Wir wollen diese Frage loswerden. Ja. Ich gebe euch die 6 noch mit dazu. Also Leitung 3 bleibt bestehen, Leitung 6 kommt mit dazu. Ab sofort 2 Leitungen, 2 Gewinnleitungen. Oh. Das ist die doppelte Gewinnchance jetzt auf 1.000 Euro.
8: So, liebe Freunde, für 1.000 Euro, es sind jetzt 2 Studioleitungen offen. Wir haben jetzt gerade eine 2. Leitung ins Studio geöffnet. Die ist offen, die steht dir zur Verfügung für 1.000 Euro. Aber bitte, wähl diese Nummer, komm jetzt zu uns, löst diese blöde Frage auf und werd heute Abend glücklich über 1.000 Euro. 0137 90 30 200. Und jetzt kann es bitte jede Sekunde klingeln, dass wir hier weiter mit Musik machen können. 0137 90 30 200. 50 Cent aus allen deutschen Netzen. Ein letztes Mal hören wir rein in die Frage, was kommt raus?
9: 7 Heuhaufen und 11 Heuhaufen werden zusammengetragen. Wie viele Heuhaufen ergibt das?
8: So, 18 meinte Ilona, das war falsch. Silvia kam auf 11 und Janina auf 7. Bitte, irgendwer muss da den Durchblick haben bei dieser Frage, auch wenn das bei 35 Grad in der Spitze heute vielleicht ein bisschen schwieriger ist. Carsten, ist jetzt jemand da bei der doppelten Gewinnchance?
10: Noch keiner da und darum verdoppele ich eure Gewinnchance nochmals. Achtung, anschnallen. Jetzt wird's auch hier richtig heiß, denn jetzt kommen noch 2 Leitungen mit dazu. Heißt nochmal die 9 und die 11 dazugegeben. Bedeutet nicht mehr die zweifache, sondern die vierfache Gewinnchance ab jetzt.
8: So, noch besser, noch besser. Noch fulminanter, es sind jetzt 4 Studioleitungen geöffnet, 4 Leitungen stehen auf grün, 4 Leitungen führen dich direkt zu 1.000 Euro. Es ist die 0137 90 30 200. Irgendwer, der gerade nicht im Freibad ist, irgendwer, der gerade nicht an der Pommesbude ist, 0137 90 30 200. 50 Cent aus allen deutschen Netzen. Okay, Regie wird auch schon ungeduldig. Wir hören das letzte Mal rein in die Frage, was kommt hier raus? Einer muss es wissen, einer bitte.
9: 7 Heuhaufen und 11 Heuhaufen werden zusammengetragen. Wie viele Heuhaufen ergibt das?
8: So, Carsten, es muss jetzt klingeln. Die Sendung ist gleich vorbei, Mann.
10: Komm, dann gebe ich noch eine Leitung mit dazu. Gebe ich noch die 15 mit rein. Es muss doch jetzt bitte klappen. Radio Deutschland, SOS, jetzt bitte. Wer hat's raus? Fünffache Gewinnchance, weil die 15 ist jetzt auch noch mit dabei.
8: 5 Studioleitungen sind geöffnet. Es ist gleich 18.45 Uhr. Die Sendung ist gleich zu Ende. Die 1.000 Euro werden rausgehen. Und es ist nicht die Frage, ob es hier überhaupt einen Gewinner geben wird. Es wird einen Gewinner geben. Die Frage ist, wer wird gewinnen und wann wirst du gewinnen? Bitte jetzt. Unter der 0137 90 30 200. 0137 90 30 200. 50 Cent aus allen deutschen Netzen. 1.000 Euro. Heute Abend noch auf dem Konto. Also auch bei dieser gigantischen Gewinnsumme ändert sich daran nichts, ne?
10: Da ändert sich gar nichts dran. Per Echtzeitüberweisung geht's raus. Jetzt müsst ihr euch mal vorstellen, ihr holt euch jetzt die Kohle, ihr gewinnt jetzt hier und dann habt ihr in 2 Stunden das Geld auf dem Konto. 1.000 Euro.
8: So wird sein. 0137 90 30 200. Liebe Regie, bitte lasst uns noch auf Sendung. Bitte klemmt uns jetzt nicht ab. Wir brauchen noch einen Gewinner. In den letzten Sekunden dieser Sendung. Irgendwer, der weiß, wie viele Heuhaufen da rauskommen. 0137 90 30 200. 50 Cent aus allen deutschen Netzen. Irgendwer, der bitte uns sagen kann, was hier rauskommt. Julius, nein, bitte, bitte nehm uns nicht vom Sender. Wir brauchen die Lösung. Carsten.
10: Ja, aus der Regie kriegen wir hier vom Julius schon wieder komische Zeichen. Nein, wir gehen nicht ohne Gewinner oder Gewinnerin. Ich gebe 3 Leitungen dazu, die 18, 19 und 20. 8-fache Gewinnchance jetzt.
8: 8, 8 Leitungen sind jetzt geöffnet. Wenn ich 7 und 11 Heuhaufen zusammentrage, wie viele Heuhaufen ergibt das? 0137 90 30 200. Und Julius sagt, er macht jetzt wirklich kurzen Prozess. Die letzten 120 Sekunden brechen jetzt gleich an. Wir brauchen bitte die Lösung. 1000 Euro müssen rausgehen unter der 0137 90 30 200. 0137 90 30 200. 50 Cent aus allen deutschen Netzen. Wir haben keine Zeit mehr. Es wird jemand 1000 Euro gewinnen. Aber ist irgendwer gerade nicht im Freibad, liegt nicht in der Sonne, hört diesen Sender und weiß, was bei dieser Frage rauskommt. Bitte.
9: 7 Heuhaufen und 11 Heuhaufen werden zusammengetragen. Wie viele Heuhaufen ergibt das?
8: Keine 120 Sekunden mehr, Carsten. Das war's.
10: Unfassbar. Es wird garantiert klingeln. Das Geld geht garantiert raus. Heute ist der 29.07. nochmal langsam. Und deshalb gebe ich euch die 29 und die 7 noch mit dazu. Jetzt machen wir die 10-fache Gewinnchance für die letzten 90 Sekunden. Los geht's.
8: Es sind jetzt 10 Studioleitungen geöffnet. Triff eine dieser 10 Leitungen, komm bitte direkt zu uns und gewinne 1000 Euro jetzt am Ende der Sendung mit der besten Gewinnchance. 1000 Euro Sommergeld unter der 0137 90 30 200. Und jetzt brauchen wir dich bitte in den letzten 90 Sekunden 0137 90 30 200. 50 Cent aus allen deutschen Netzen, 1000 Euro netto und steuerfrei. Und nochmal zum Ende sei gesagt, sag bitte nicht 18 Heuhaufen. Das ist nicht richtig. Es wird auch nicht richtiger. 1000 Euro, letzten 60 Sekunden. Das kann ja was werden hier.
10: Absolut. Wir brauchen jetzt ein Klingeln. Es wird garantiert klingeln. Bitte habt die richtige Antwort parat, damit wir das Geld sofort auf den Weg bringen können.
8: Unter der 0137 90 30 200. Und ich sage jetzt das letzte Mal die Gewinnernummer für 1000 Euro. Es muss jemand haben an diesem heißen Mittwoch. 0137 90 30 200. 50 Cent aus allen deutschen Netzen. Was ist denn, wenn ich 7 und 11 Heuhaufen zusammentrage? Wie viele Heuhaufen ergibt denn das? Silvia kam da auf 11, wie auch immer Ilona auf 18, 1000 Euro netto und steuerfrei. 10 Leitungen weiterhin offen, oder?
10: Absolut. 10 Leitungen führen zum Gewinn.
8: 0137 90 30 200. Schnapp dir das Geld. 50 Cent aus allen deutschen Netzen. Hat durchgestellt mit dem Chance-Button. Wer ist denn da? Hallo? Hallo?
16: Hallo,
8: Fabian. Die Lösung bitte.
16: 1.
8: Es ist ein großer Heuhaufen. Fabian,
10: natürlich.
8: Du hast gewonnen. Herzlichen Glückwunsch. 1000 Euro gehören dir. Gratulation.
16: Super,
8: ja, bleib mal am Team.
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1: Energy-Star Milo und DJ Licious halten uns jung hier auf dem Mittwoch, nämlich mit ihrem neuesten Track Forever Young. Jetzt geht's erstmal weiter mit Teddy Swims und ich bin's Vivi. Macht euch einen richtig schönen Feierabend.
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1: Energy-Star Milo wollte eigentlich mal ursprünglich Filmregisseur werden, hat sogar ein Jahr Film studiert. Dann ist es aber doch irgendwie die Musik geworden. Aber das Gute ist ja, der kann ja sein Filmtalent immer noch ausleben, zum Beispiel halt in seinen Musikvideos. Macht er auch super gerne. Jetzt hört ihr hier seinen neuesten Track Forever Young. Immer die besten neuen Hits auf Energy.

0: Die griechische Mythologie ist super faszinierend und interessiert gerade wieder richtig viele Menschen. Energy ist an, immer die besten neuen Hits mit mir, Vivi. Natürlich auch wegen des neuen Blockbusters von Christopher Nolan, The Odyssey. Und mein Kollege Ben ist absoluter Nerd, was dieses ganze Thema angeht. Und deswegen gibt's jetzt jeden Mittwoch bei Energy am Morgen das hier.
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2: Vieles könnten wir nicht sagen ohne die Sagen aus Griechenland. Ein paar Beispiele allein aus dem Dating-Leben. Ihr seht einen Typen in der Bar mit einem absoluten Adonis-Körper. Und den nennt man natürlich nur so wegen dem griechischen Gott der Schönheit, Natur und Fruchtbarkeit Adonis. Jetzt versucht ihr ihn mit euren Blicken zu bezirzen. Geht auch nur dank der Zauberin Circe aus der Mythologie, die ihre männlichen Gäste auch gerne mal in Tiere verwandelt hat. Bei eurem ersten Date gibt's dann aber eine mega Enttäuschung. Der Typ spricht nur von sich. Ein totaler Narzisst. Und auch das kann man nur dank den Sagen so sagen. Denn Narziss war ein junger Schönling, der nicht sehr so liebte wie sein eigenes Spiegelbild.
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0: Wem das hier heute schon zu heiß ist, den muss ich leider enttäuschen. Morgen wird's noch mal krasser. 37 Grad bekommen wir maximal. Die Sonne scheint den ganzen Tag. Aber keine Sorge, Freunde. Die Abkühlung kommt dann direkt am Freitag. Direkt mit auch ein bisschen Gewitter dabei. Und dann geht's am Wochenende runter auf 27 Grad.
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0: Verkehr. Hier und da sind es noch ein paar Minütchen mehr auf dem Stadtring Richtung Treptow-Abwegstraße und Richtung Wedding. So Höhe Dreieck Funkturm könnt sich noch ein bisschen stauen. Ansonsten sieht's gut aus. Solltet ihr noch was entdeckt haben, meldet's mir doch immer rein, Leute. 030 26 123 45. Ansonsten geht's jetzt hier entspannt weiter durch den Feierabend. Natürlich mit richtig guter Mucke. Gleich zum Beispiel Somber am Start mit Homewrecker und jetzt Leonie zusammen mit Callum Scott.

0: Vielleicht ist ja heute so ein Tag für euch, da läuft's einfach wie am Schnürchen. Und warum wir genau das sagen, das klären wir jetzt.
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0: Denn jede Woche besprechen wir eine neue Redewendung oder ein Sprichwort hier bei Bibi will's wissen. Heute geht's wie gesagt um, es läuft wie am Schnürchen. Und ich habe euch gefragt, woher es kommt.
2: Kommt das davon, dass man eine Schnur hatte oder irgendwie ein Seil oder sowas und das sozusagen der Richtwert war und dann sagt man sowas wie, es läuft wie nach Plan.
3: Vielleicht irgendwas mit einer Fabrik und Schnürchen, die in der Fabrik hergestellt werden.
4: Mein Guess wäre, es hat irgendwas mit Webstühlen oder sowas zu tun, wo ja sozusagen Schnüre gewebt wurden und wenn da halt alles lief, dann lief es wie am Schnürchen.
0: Okay, also mal wieder sehr kreativ, aber leider nicht die richtige Antwort dabei. Die Redewendung kommt aus dem 18. Jahrhundert und da waren Marionettentheater noch übelst das Ding. Also in ganz Europa gab es die. Und da sind halt Leute wie heute ins normale Theater zum Marionettentheater gegangen. Das war nämlich nicht nur was für Kinder, sondern auch für Erwachsene. Und sogar der Adel hat sich Marionettenspieler an die Höfe geholt, um unterhalten zu werden. Und wie wir alle wissen, werden Marionetten ja über Schnüre gesteuert. Und wenn da alles geschmeidig lief und die sich nicht verheddert haben oder so, dann lief eben alles wie am Schnürchen.
1: Aha.
0: Ey, da fällt mir ein, bei mir um die Ecke zu Hause, da gibt es einen Marionettenladen. Also wie krass, dass es sowas überhaupt noch gibt. Aber Leute, es ist low-key gruselig, wenn die ganzen Marionetten da im Fenster hängen und ich da abends vorbeilaufen muss, sag ich euch ehrlich.
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Und natürlich an bei euch. Jetzt mit der fantastischen Lord und ihr Mega-Hit Royals. Ich finde ihn immer noch extrem geil. Dafür bleibe ich jetzt auch noch mal hier ein bisschen im Studio. Und dann geht's gleich weiter mit meinem Kollegen Julian Hutter im Energy Feierabend. Wir hören uns morgen wieder ab 15 Uhr natürlich. Macht es gut, meine Lieben. Bis dahin. Ciao, ciao. 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

0: Julia.
1: Um 20 Uhr an diesem Mittwoch. Freue mich sehr, dass ihr mit dabei seid. Und gleich schauen wir auf die wirklich besondere Karriere von Alex Warren, die mit schlechten Vorzeichen losging, aber sich jetzt so wunderbar gewendet hat. Das alles gleich, vor jetzt noch One Republic mit immer den besten neuen Hits.

Mittwochabend ist es hier bei Energy. Schön, dass ihr mit dabei seid. Ich bin Julian. Alex Warren ist erst 25 Jahre alt und hat dennoch schon so unglaublich viel erlebt. Keine guten Vorzeichen gehabt. Sein Vater ist früher an Krebs verstorben. Es hat die Mutter so mitgenommen, dass sie in den Alkoholismus abgerutscht ist. Es wurde eine toxische Beziehung zwischen ihr und Alex Warren, die darin gipfelte, dass sie ihn rausgeworfen hat. Er war kurzzeitig obdachlos. Auch die Mutter ist früh dann verstorben an Leberversagen. Und all das, ne, dieser große Schmerz, auch dass er sich mit seinen Geschwistern dann nicht mehr verstanden hat, das hat er genutzt und umgewandelt in große, große Kunst, so wie es die allergrößten Künstlerinnen und Künstler eben machen, die sich nicht dem hingeben, sondern die Stärke daraus ziehen. Und das ging los vor 2 Jahren oder vor 1,5 Jahren eigentlich erst mit Ordinary, ein Welthit. Und seitdem ist Alex Warren auch ein Weltstar, ist gerade in Japan, spielt da seine Welttour, macht da gerade Stopp, kommt dann aber natürlich auch nach Europa, auch nach Deutschland. Alex Warren, ein Künstler, dem man alles gönnt, weil er eben auch diesen unglaublichen Weg beschritten hat. Deshalb freue ich mich umso mehr, dass es jetzt auch musikalisch bei ihm weitergeht mit Fever Dream. Hören wir jetzt immer die besten neuen Hits.

The Bowser hören wir jetzt hier bei Energy. Drei Jungs aus Norwegen, die einen großartigen Sommer hatten, lag natürlich daran, dass die norwegische Nationalmannschaft ein Sommermärchen für ihr Land geschrieben hat, rund um Erling Haaland und Ødegaard, so weit bei dieser WM gekommen sind. Haben sie alles mitgemacht, die drei Norweger, aber auch selbst natürlich eine unglaubliche Geschichte geschrieben mit ihrer Musik und Magnetic. The Bowser, immer die besten neuen Hits hier bei Energy.

0: mal die besten neuen Hits. Hört euch hier bei Energy gleich mit Nico Santos für euch. Außerdem Milo und Shakira macht den Anfang mit Burna Boy. Die Die, oft gehört diesen Sommer, aber noch nicht tot gehört. Immer die besten neuen Hits.
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Energy ist an bei euch an diesem Mittwochabend. Ich bin Julian, schön, dass ihr mit dabei seid. Jetzt mit Energy Homeboy Nico Santos, Optimist. Anna, der Songs 2026 für mich, obwohl wir noch immer im Juli sind. Ich mag, dass er vor allen Dingen jetzt auch die leisen Töne für sich entdeckt hat. Also da ist wenig Produktion dabei, wenig Cinema-Produktion, sondern einfach nur er, der sich hingesetzt hat, bisschen Gitarre, bisschen Klavier und vor allen Dingen auch inhaltlich überzeugt. Also die Message des Songs, dass obwohl alles so dystopisch erscheint und alles negativ ist und man von einer in die nächste Krise rutscht und gefühlt 18 Krisen gleichzeitig auf dieser Welt sind, dass man die kleinen schönen Dinge des Lebens beobachten soll, daraus die Kraft zieht und optimistisch bleibt. Und das, finde ich, sollten wir uns alle zu Herzen nehmen, auch wenn es manchmal so trivial klingt. Aber deshalb muss es ja nicht falsch sein. Nico Santos, Optimist, mit immer den besten neuen Hits.

0: Immer die besten neuen Hits hört ihr hier bei Energy. Gleich mit Nika für euch. Außerdem Harry Styles und Ray macht den Anfang.
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Mika hören wir jetzt hier bei Energy, ist ein britisch-schwedisches Elektropop-Duo, die ihr vermutlich kennt. Vor 2-3 Jahren hatten sie mit Following the Sun gemeinsam mit Superhigh einen wirklich krassen Hit. Jetzt aber auch zu zweit nur erfolgreich mit Drive. So heißt der neue Song. Immer die besten neuen Hits.

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1: Um 21 Uhr an diesem Mittwoch, an dem wir der Frage nachgehen, ob sich unser menschliches Skelett wirklich alle 10 Jahre selbst erneuert. Das gilt es gleich rauszufinden in einer neuen Folge von Fakt oder Fake. Vorher jetzt aber noch Teddy Swims mit immer den besten neuen Hits.

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2: 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Ich bin ausgerutscht auf der Schautreppe.
0: Ah, weil du dich immer so krass einölst, mein Lieber. 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
2: Das kann nicht stimmen. 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Das ist ein Fake.
0: Das menschliche Skelett erneuert sich komplett selbst alle 10 Jahre. Ist ein Fakt, mein Lieber. Spezialisierte Zellen bauen ständig altes Knochengewebe ab und ersetzen es durch neues. Dieser Prozess sorgt dafür, dass die Knochen stabil bleiben und winzige Risse aus dem Alltag repariert werden. Zack, wieder was Neues gelernt, lieber.
2: Ja, das ist nicht meine Woche, wie ich merke. Ich lose nur ab.
0: Das ist nicht dein Jahr, mein
2: Lieber. Das stimmt nicht.
0: Danke, Armani.

Mittwochabend hier bei Energy. Die nächste Hitzewelle bahnt sich an und ich kann mich noch wahnsinnig gut an die letzte vor 4 Wochen erinnern. Da war ich ganz in der Früh am Samstag am Olympiabad in Berlin. Es war 8 Uhr, es war da schon brütend heiß und ich habe am Fuße des Olympiastadions Menschen gesehen, eingewickelt in so Gold-Silber-Decken, die man sonst nur von Unfallorten kennt. Und ich dachte mir, was machen die denn da? Sind die wahnsinnig bei diesen Temperaturen? Und dann habe ich rausgefunden, dass an diesem Abend Bruno Mars gespielt hat. Die waren 10 Stunden in der Hitze, um dann in der ersten Reihe zu sein, haben sich quasi durchgaren lassen, aber it was worth it. Bruno Mars, On My Soul, haben wir jetzt von ihm mit immer den besten neuen Hits.

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0: Immer die besten neuen Hits hier bei Energy, gleich mit Michael Schulte für euch. Außerdem Tiffany Harris und Taylor Swift macht den Anfang.
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0: Euer Feierabend hier bei Energy. Ich bin Julian. Schön, dass ihr mit dabei seid. Unsere Sinnesorgane haben also die Eigenschaft, durch ihre Reize uns zurück zu katapultieren in die Vergangenheit. 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Wenn man jetzt draußen auf der Straße unterwegs ist und ein Parfüm riecht, das ein Ex-Partner, eine Ex-Partnerin hat, zack, ist man wieder 16 und in der Zeit gefangen. 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
0: So, jetzt bin ich 95 geboren, das heißt, ich bin 31 Jahre alt. Und wenn ich diese Musik hier höre, zack, bin ich wieder 14, 15 Jahre alt, zum ersten Mal auf der Tanzfläche aufzufinden, bewege mich wie ein frisch geschlüpftes Giraffenjunge und habe einfach nur die beste Zeit meines Lebens.

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0: die besten neuen Hits hier bei Energy und ich freue mich ganz arg, denn wir hören gleich Premiere, zum allerersten Mal hier bei mir in der Sendung, den ganz neuen Song von Tough Low gemeinsam mit Stromae. Wie der klingt, das alles gleich.
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Das ist eine Kombi, die kann auf dem Papier eigentlich nur gut klingen. Ne? Tuff Low, schwedische Singer-Songwriterin, gemeinsam mit Stromae. Wir erinnern uns alle, belgischer Superstar en Laurent Danse, Riesenhit gehabt, dann lange weg gewesen, dann wieder da. Hat übrigens seine Karriere begonnen bei Energy in Belgien. War er Praktikant, hat damals schon ein bisschen Musik gemischt und daraus ist diese Weltkarriere geworden. Jetzt haben die beiden einen gemeinsamen Song, der heißt The Fleur. Und den hören wir jetzt einfach mal an, würde ich sagen, weil wir so frech sind heute am Abend. The Fleur, Tuff Low, Stromae, immer die besten neuen Hits.

um 22 Uhr an diesem Mittwoch die nächste Hitzerolle. Sie wird uns ab morgen erfassen. Und wir schauen jetzt mal in andere Kulturkreise, zum Beispiel nach Japan, wie die mit dieser Hitze umgehen, wie die sich selbst abkühlen. Und das klingt erstmal ziemlich merkwürdig. Alles gleich, vorher jetzt noch Olivia Dean mit immer den besten neuen Hits.

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1: So, und ab morgen brauchen wir alle hier diesen Sound. Schon ein bisschen kühler bei euch. So über die Sinnesorgane. Energy ist an bei euch an diesem Mittwochabend. Ab morgen kommt wieder die große Hitzewelle. Tropische Nächte. Es wird fast 40 Grad warm. Und deshalb schauen wir mal so in andere Kulturen, wie die das mit der Hitze machen, wie die das handeln. In Japan zum Beispiel gibt es das Furin, das wir gerade gehört haben. So ein Glockenspiel. Das hat jetzt nicht per se eine kühlende Wirkung auf der Haut, aber die Japanerinnen und Japaner schwören darauf, wenn sie das hören, dann kühlt es ihren Geist und somit auch ihr Gemüt. Nochmal reinhören. Ich kann mir irgendwie nicht so vorstellen, dass Andreas von Frauentausch das hört und irgendwie ein bisschen temperamentloser wird. Aber warum nicht? Furin heißt das Ganze, könnt ihr euch auch holen in jedem Baumarkt. So Windglocken haben auch einige im Garten. Ab morgen, wie gesagt, wieder tropische Hitze. Dann könnt ihr auch mal gerne eure Tipps durchgeben. 030 26 12345 und ansonsten kommt jetzt geruht durch diese Nacht.

Das muss ich ganz ehrlich zugeben, hatte ich jetzt so auch nicht auf meiner Bingo-Karte Anfang des Jahres, dass ich hier bei Energy den neuen Song der Backstreet Boys anmoderieren werde. Aber es ergibt einfach nur Sinn, wenn man jetzt mal kurz in die Popkultur reinschaut. Die 90s haben so das ganz große Revival seit 1-2 Jahren. Und da sind die Backstreet Boys natürlich als Unikum dieser Zeit nicht weit. Völlig verständlich. Bottle Up, Backstreet Boys, immer die besten neuen Hits.

0: Immer die besten neuen Hits hört ihr hier bei Energy gleich mit UGL für euch. Außerdem Felix Jähn und Leonie macht den Anfang.
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1: Mittwochnacht hier bei Energy. Ich bin Julian und wir kühlen uns jetzt ab mit fantastischen Nachrichten aus der Musikwelt. Vor allen Dingen fantastische Nachrichten für Fans von Tyler. Die hat da gerade ihr neues Album gedroppt und jetzt steht fest, sie geht auf große Welttournee und kommt dann auch für 3 Konzerte nach Deutschland. Ende Oktober ist sie in Düsseldorf. Dann geht's weiter nach Offenbach und Berlin natürlich auch. Ticketvorverkauf soll jetzt schon in den nächsten Tagen losgehen. Sarah Tyler, die ja wirklich einen unglaublichen Lauf gerade hat, kommt aus Südafrika, dann auf TikTok den richtig großen Durchbruch gehabt und jetzt auch physisch überall wahnsinnig erfolgreich. She did it again, könnte man sagen. Tyler, hören wir jetzt gemeinsam mit Sarah Larsson und immer den besten neuen Hits.

0: Immer die besten neuen Hits. Hört euch hier bei Energy gleich mit Moss Kenner für euch. Außerdem Harrison und Miles Smith macht den Anfang.
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Moss Kenner hören wir jetzt hier bei Energy mit Rhythm Unknown, der britische Singer-Songwriter, der übrigens seit 2 Jahren, seit 2024, in Berlin lebt, hat dann auch beim ESC bei der Chefsache ausgerufen und Stefan Raab mitgemacht für den Vorentscheid. Das wurde bekanntlich nichts, hat jetzt aber im Vergleich zu den beiden Geschwistern aus Österreich, der Name, den ich jetzt schon wieder vergessen habe, die deutlich lang anhaltende Karriere. Rhythm Unknown, Moss Kenner mit immer den besten neuen Hits.

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1: Es ist spät geworden hier bei Energy am Mittwoch. 23 Uhr, lasst uns jetzt die letzte Stunde des Tages noch ganz entspannt gemeinsam ausklingen. Freue mich sehr, dass ihr noch mit dabei seid. Kygo macht jetzt den Anfang mit Khalid und Save More Love und immer den besten neuen Hits.

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2: die Woche.
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2: Das stimmt nicht.
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Tobi und Gregor hören wir jetzt hier bei Energy, kennt er besser als You Not Us, die sich Daddy DJ als Feature-Gast geschnappt haben. Der Song heißt Flipside, spielt jetzt auch gerade überall auf der Festival-Tour, gerade auch gehört auf dem Perukaville letztes Wochenende. Immer die besten neuen Hits sind das und die klingen so.

0: Immer die besten neuen Hits, hört euch hier bei Energy gleich mit Gentleman für euch. Außerdem Kamrat und Shakira macht den Anfang.
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0: Euer Feierabend hier bei Energy. Ich bin Julian, schön, dass ihr mit dabei seid. 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
0: 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Und wenn ich diese Musik hier höre, zack, bin ich wieder 14, 15 Jahre alt, zum ersten Mal auf der Tanzfläche aufzufinden, bewege mich wie ein frisch geschlüpftes Giraffenjunge und habe einfach nur die beste Zeit meines Lebens.

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0: Immer die besten neuen Hits hat er hier bei Energy, gleich mit Ray Dalton für euch. Außerdem Harry Styles und Benson Boone macht den Anfang.
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Spiel geworden hier bei Energy. Mittwochabend so spät, dass ich raus bin für heute. Ihr hört mich, wenn ihr wollt. Morgen wieder ab 20 Uhr bin ich für euch da. Bis dahin, lasst der Energy einfach durchlaufen. Ihr macht damit nichts falsch. Ich verabschiede mich jetzt mit Ray Dalton. Go That High und sage ciao. Ich bin raus. Bis morgen.

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